0: Smart Glasses gemacht wurden. Die norwegische Hauptstadt Oslo greift da jetzt durch und hat diese Brillen mit Kameras an Schulen verboten. Auch in Deutschland wird über die Brillen diskutiert. Zur aktuellen Rechtslage sagte uns die Datenschutzbeauftragte von Schleswig-Holstein, Marit Hansen.
1: Generell gilt, dass man nicht gezielt andere Personen aufnehmen darf, egal mit welchem Medium. Bei der Brille ist es so, dass man das ja dann beim Durchgucken möglicherweise schon direkt auslöst. Beim Handy würde man draufhalten, da sieht man es also mehr, oder bei einer Kamera. Das ist jetzt der große Unterschied. Aber im Prinzip hat sich die Rechtslage nicht geändert.
0: Bei der Abwehr von hybriden Angriffen sieht Innenminister Dobrindt Deutschland auf dem richtigen Weg. Man stärke die Geheimdienste und stoppe die Angreifer, so Dobrindt im Bundestag. Konkret ging er dabei auf die jüngsten Attacken auf das Stromnetz und den Vorfall mit der Sprengstoffdrohne am Flughafen Leipzig-Halle ein. In Richtung AfD sagte Dobrindt:
2: Sie rufen ständig nach Beweisen und ignorieren schlichtweg die Belege. Und wer bei einem russischen Angriff nach Beweisen ruft, bei einer russischen Lüge, aber einfach den Daumen hochstreckt, der sucht nicht nach der Wahrheit, der versucht, die Wahrheit zu vertuschen.
0: Der August war weltweit der wärmste Monat seit Beginn der Wetteraufzeichnungen. Eine Folge des menschengemachten Klimawandels, sagen die Experten des EU-Klimadienstes Copernicus. Im August lag die Durchschnittstemperatur 1,65 Grad über dem vorindustriellen Niveau. Nach dem Patzer gegen Schalke in der Liga hat der FC Bayern zum Start in die Champions League das Soll erfüllt. Gegen die Norweger von Bodø Glimt gab es einen 5:0 Heimsieg. Bitter war der Abend dagegen für Leipzig. RB war beim 1:4 bei Champions League Neuling Como in Italien klar unterlegen. Die deutschen Basketballerinnen stehen zum allerersten Mal in der Geschichte im WM-Halbfinale und das ausgerechnet bei der Heim-WM. Das DBB-Team schlug am Abend in Berlin Belgien mit 93:74. Gegen Frankreich geht's Samstag ums Finale.
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1: Im Studio Silas Quiring. Die Debatte um sogenannte Smart Glasses, also Brillen mit Kamera, nimmt auch in Deutschland immer mehr an Fahrt auf. In Norwegens Hauptstadt Oslo hat man bereits die Reißleine gezogen. An Schulen sind die Brillen ab sofort tabu. Die Stadt will verhindern, dass Kinder zu Statisten in der Datensammlung von Facebook und Instagram werden. Schleswig-Holsteins Datenschutzbeauftragte Marit Hansen begrüßt das und sagte uns:
2: Deswegen ist es auch sehr gut, dass es jetzt diskutiert wird und man sich wirklich überlegt, wann ist es sinnvoll, wann nicht. Aber nicht einfach eine Welt hat, wo jeder jeden die ganze Zeit filmt oder einige auch gar nichts damit anfangen können und eben auch im öffentlichen Raum man dem ausgesetzt ist und sich nachher bei TikTok oder bei Facebook oder so wiederfindet.
1: Familienministerin Prien hat die geplanten Kürzungen von über 1 Milliarde Euro bei Familienleistungen verteidigt. Auch sie schmerze das, so Prien in der Bundestagsdebatte über ihren Etat. Solide Finanzen seien aber die Voraussetzung für einen handlungsfähigen Staat. Es seien außerdem schon Reformen eingeleitet, bis die greifen, dauere es aber. Handlungsbedarf sieht sie beim Thema Social Media.
3: Wir brauchen mehr Orientierung für Eltern, für Kinder und Jugendliche und wir brauchen mehr Regulierung in diesem Bereich. Und da müssen wir uns jetzt ranmachen, da stehen wir alle gemeinsam in der Verantwortung. Und wir werden die Handlungsempfehlungen der Expertenkommission, die wir eingesetzt haben, morgen erhalten. Und dann ist es Zeit, hier auch entsprechende Vorschläge umzusetzen.
1: Die Generalsanierung bei der Deutschen Bahn zieht sich länger hin als geplant. Gerade wird das Konzept angepasst und mit dem Verkehrsministerium besprochen, sagt Bahnchefin Paller. Eigentlich sollten bis Mitte der 2030er Jahre die 40 Hauptstrecken komplett saniert sein. Es nervt sicherlich jeden, der im Netz surft. Es ploppt immer wieder die Frage zu den Cookies auf. Verbraucherorganisationen setzen sich bei der EU dafür ein, das schnell zu ändern. Sie fordern, Cookie-Banner durch eine einzige Voreinstellung im Browser zu ersetzen. Jetzt ist auch der FC Bayern in die neue Champions-League-Saison gestartet. Mit einem am Ende fulminanten 5:0 Pflichtsieg gegen Bodø Glimt aus Norwegen. Ganz anders als geplant lief der Abend für RB Leipzig. Bei Champions-League-Debütant Como verlor RB mit 1:4.
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1: Im Studio Silas Quiring, schönen guten Morgen. Viele erinnern sich wohl genau, wo sie heute vor genau 25 Jahren waren. Die Terroranschläge vom 11. September jähren sich wieder und die USA erinnern. Fabian Hoffmann berichtet.
2: Selbst dieser wichtige Gedenktag entzweit das zutiefst gespaltene Land. Präsident Trump hält im Pentagon bei Washington eine Rede. In New York wollen dagegen alle noch lebenden früheren Präsidenten und andere Politiker parteiübergreifend an die fast 3000 Todesopfer erinnern. Am 11. September 2001 hatten Al-Qaida-Terroristen 4 Flugzeuge gekapert. 2 flogen sie ins New Yorker World Trade Center, 1 ins Pentagon, ein weiteres stürzte in Pennsylvania ab. Mutmaßlichen Hintermännern soll 2028 der Prozess gemacht werden.
1: Nach den PISA-Ergebnissen sitzt der Schock immer noch tief. Die Grünen fordern Konsequenzen. Sie finden, Bildung dürfe nicht mehr reine Ländersache sein. Der Bund müsse da ein Wörtchen mitreden können. Die Regeln müssten unverzüglich geändert werden, sagte Grünen-Chefin Brandner der Rheinischen Post. Bundesbildungsministerin Prien hat eine schnelle Reaktion auf das schlechte Abschneiden der Schülerinnen und Schüler bei PISA versprochen. Sie betont,
3: PISA hat auch bestätigt, dass sich die Bildungsschere schon in sehr frühen Jahren öffnet. Leider schließt sie sich in der Schule nur noch unwesentlich. Deshalb müssen wir früher ansetzen. Wir wollen die Eltern als die ersten und wichtigsten Bildungsbegleiter ihrer Kinder stärken.
1: Bei einem schweren Busunfall in der Schweiz hat es mehrere Tote und Verletzte gegeben. Genaue Zahlen will die Polizei noch bekannt geben. An Bord waren knapp 50 Touristen aus den Niederlanden auf einer Rundreise. Auch warum der Bus von der Straße abkam, ist bisher unklar. Der bundesweite Warntag hat gut funktioniert. Die Systeme sind zuverlässig. So sieht ein erstes Fazit des Bundesamts für Bevölkerungsschutz und Katastrophenhilfe aus. Wie viele Menschen genau erreicht wurden, ist noch nicht bekannt. Um 11 Uhr gab es einen Probealarm. Handys haben gepiept, Sirenen geheult. Nach dem Patzer gegen Schalke in der Liga hat der FC Bayern zum Start in die Champions League das Soll erfüllt. Gegen die Norweger von Bodo Glimt gab es einen 5:0 Heimsieg. Bitter war der Abend dagegen für Leipzig. RB war beim 1:4 bei Champions League Neuling Como in Italien klar unterlegen.
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1: Im Studio Silas Quiring, schönen guten Morgen. Genau 25 Jahre sind die Anschläge vom 11. September heute her und viele Menschen wissen heute noch ganz genau, was sie damals gemacht haben. Wie wohl kein anderes Ereignis im 21. Jahrhundert hat sich 9/11 ins kollektive Gedächtnis eingebrannt. Anne Brauer.
2: Man spricht von Blitzlichterinnerung. Wie ein Foto speichert unser Gehirn so einen Moment ab. Die Bilder der einstürzenden Türme, man konnte die Katastrophe live im Fernsehen verfolgen. 9/11 ist zum Inbegriff eines Terroranschlags geworden und wirkt bis heute nach. Von einer neuen Dimension in der Flugsicherheit über den Krieg gegen den Terror und Islamfeindlichkeit bis hin zu Verschwörungstheorien. Früher ein absolutes Nischenphänomen, heute mindestens in den USA Teil des politischen Mainstreams.
1: Immer wieder kommt es vor, dass Videos im Internet landen, die heimlich mit Smart Glasses gemacht wurden. Die norwegische Hauptstadt Oslo greift da jetzt durch und hat diese Brillen mit Kameras an Schulen verboten. Auch in Deutschland wird über die Brillen diskutiert. Zur aktuellen Rechtslage sagte uns die Datenschutzbeauftragte von Schleswig-Holstein, Marit Hansen.
3: Generell gilt, dass man nicht gezielt andere Personen aufnehmen darf, egal mit welchem Medium. Bei der Brille ist es so, dass man das ja dann beim Durchgucken möglicherweise schon direkt auslöst. Beim Handy würde man draufhalten, da sieht man es also mehr, oder bei einer Kamera. Das ist jetzt der große Unterschied. Aber im Prinzip hat sich die Rechtslage nicht geändert.
1: Nach einem schweren Busunglück im Osten der Schweiz ist die genaue Opferzahl noch unklar. Die Polizei spricht von mehreren Toten und Verletzten. Genaue Zahlen wollen die Beamten im Laufe des Vormittags nennen. Als der Bus von der Straße abkam, waren rund 50 Touristen aus den Niederlanden an Bord. 40 Milliarden Euro wollen die Vereinigten Arabischen Emirate in Deutschland investieren. Ein Teil davon soll in neue Rechenzentren gesteckt werden, heißt es aus Berlin. Der Präsident der Emirate ist gerade zu einem Staatsbesuch in Deutschland. Jetzt ist auch der FC Bayern in die neue Champions-League-Saison gestartet. Mit einem am Ende fulminanten 5:0 Pflichtsieg gegen Bodø Glimt aus Norwegen. Ganz anders als geplant lief der Abend für RB Leipzig. Bei Champions-League-Debütant Como verlor RB mit 1:4.
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1: Im Studio Colin Mock, schönen guten Morgen. Flüssigkeiten umfüllen, Handgepäck checken, ab durch den Körperscanner und ans Gate geht's natürlich nur noch mit Ticket. Diese Choreografie am Flughafen ist Routine und sie ist eine Folge aus den Anschlägen vom 11. September, heute vor genau 25 Jahren, Anne Brauer.
2: Was vorher völlig selbstverständlich war, kann man sich heute eigentlich kaum noch vorstellen, dass die Familie einen fast bis in den Flieger gebracht hat oder man völlig problemlos eine Handvoll Feuerzeuge und sein Taschenmesser im Handgepäck hatte. Nach den Anschlägen gab es da einen grundlegenden Wandel. Gerade in den ersten Jahren fühlten sich die Kontrollen zwar ewig an und für manchen auch wie ein Generalverdacht, aber dank neuer Technik wie Körperscanner gilt das Sicherheitssystem heute als extrem wirkungsvoll. Eine Flugzeugentführung auch nur annähernd in diesem Ausmaß hat es nicht wieder gegeben.
1: Der Schock sitzt nach den PISA-Ergebnissen immer noch tief. Die Grünen fordern Konsequenzen. Sie finden, Bildung dürfe nicht mehr reine Ländersache sein. Der Bund müsse da ein Wörtchen mitreden können. Die Regeln müssten unverzüglich geändert werden, sagte Grünen-Chefin Brandner der Rheinischen Post. Bundesbildungsministerin Prien hat eine schnelle Reaktion auf das schlechte Abschneiden der Schülerinnen und Schüler bei PISA versprochen. Sie betont:
3: PISA hat auch bestätigt, dass sich die Bildungsschere schon in sehr frühen Jahren öffnet. Leider schließt sie sich in der Schule nur noch unwesentlich. Deshalb müssen wir früher ansetzen. Wir wollen die Eltern als die ersten und wichtigsten Bildungsbegleiter ihrer Kinder stärken.
1: Der bundesweite Warntag ist gut gelaufen, die Systeme sind zuverlässig. So sieht ein erstes Fazit des Bundesamts für Bevölkerungsschutz und Katastrophenhilfe aus. Wie viele Menschen erreicht wurden, ist noch nicht bekannt. Gestern um 11 Uhr gab es einen Probealarm, Handys hatten gepiept und Sirenen geheult. Immer wieder kommt es vor, dass Videos im Internet landen, die heimlich mit Smart Glasses gemacht wurden. Die norwegische Hauptstadt Oslo greift jetzt durch und hat diese Brillen mit Kameras zumindest an Schulen verboten. Auch in Deutschland wird über ein Verbot diskutiert, um die Privatsphäre zu schützen. Auch der FC Bayern ist jetzt in die neue Champions-League-Saison gestartet. Mit einem am Ende fulminanten 5:0-Sieg gegen Bodø Glimt aus Norwegen. Ganz anders lief der Abend für RB Leipzig. Bei Champions-League-Debütant Como verlor RB mit 1:4.
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4: 6:02 geht los mit einer Meldung aus dem Altmarkreis Salzwedel. Die Landstraße zwischen Ortsausgang Klötze und Schwiesau, die ist gesperrt. Da brennt das Schützenhaus und die Feuerwehr löscht. Blitze. Auf der A2 Richtung Berlin, hinter Allerengersleben, Höhe Raststätte-Buckautal. Die Stettler- und Waldorf-Freunde von uns hier, die Altvorderen kennen das auch hier, Mappetschuh und so. A9 Richtung München, zwischen Eisenberg und Bad Klosterlausnitz. A14 Richtung Magdeburg, zwischen Halle-Trotha und Lübbe-Jün und zwischen Wandsleben und Magdeburg-Stadtfeld. Geblitzt wird auf der B4 zwischen Bad Harzburg und Torfhaus. B81 Wendefurt, beide Richtungen. In Haldensleben auf der Magdeburger Straße, in Halle, Berliner Straße gleich zweimal und Nordstraße einmal. Noch was? Mehrfach? 1, 2, 3 Mal? Sonst wie? Rockline anrufen, kostenfrei. 0800 1640 640. Oder per WhatsApp die Infos rockland.fm. Gute Fahrt.
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4: Sonnig, nachmittags ein paar Wölkchen dabei. Osendorf bei Halle jetzt mit 9 Grad. 22, 23 so die Ecke sind die höchsten Werte. Und es bleibt ähnlich, so Sonnewolken in the Mix am ganzen Wochenende.
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4: Nix Mix, immer pur. Rock, AC/DC, die Manic Street Preachers, Bad Company, Survivor, Ted Stanelski, hallo.
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0: nach sechs.
1: Rockland hier. Die größten Rocksongs aller Zeiten. Und wenn wir schon einmal dudeln, dann dudeln wir euch richtig wach. Hm? Mit der schottischen Hymne Nummer 1 hier im Hintergrund. Ja, das haben wir drauf. Was haben wir noch drauf? Survivor, Eye of the Tiger, The Bad Company, Where I Belong und viele, viele mehr. Immer die größten Rocksongs aller Zeiten. Ihr seid genau richtig. Rockland, moin.

Ideal, ne? Für so ein bisschen Morgengymnastik hier. Punch, punch, punch. 19 nach 6, aber nicht zu viel. 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Sonst müssen wir uns wieder aufregen über uns selber, weil wir das nicht hinkriegen. So wie Rocky das in seinem Film hinbekommen hat. Das war der Titeltrack Survivor, Eye of the Tiger. Zu Rocky 2, das Auge des Tigers aus den 80s. Ja, ohne Auge des Tigers habe ich heute Morgen Socken angezogen. Habe ich mir gestern frisch gekauft. Frische Socken gekauft. Ne? Ich dachte mir, komm, waschen. Ist von gestern, holst du mal neue. Und da habe ich die Fachverkäuferin extra konsultiert und gesagt, ich hätte gerne Socken, die so über den Knöchel gehen, so knapp. Ja, ja, hier die da. Habe ich nicht weiter drüber nachgedacht, widerspricht nie einer Frau. Ich habe sie geholt und heute ziehe ich sie an und die gehen bis unter die Kniescheibe. Na gut, Knöchel, Knie ist auch, kann man, ne? Aber boom, irgendwie dachte ich, Fachverkäuferin? Hm. Gut, bin ich vielleicht auch kein Fachverkäufer hier, aber ich verkaufe Rock. Die Ramones mit Pet Sematary und Alanah Miles Black Velvet. Moin.

0: den Ramones mit Pet Sematary um 6:35. Das ist der Sound von Rockland. Das sind die größten Rocksongs aller Zeiten und das sind alles echte Handwerker, keine KI-Kacker. Die spielen doch selber, die Jungs. Und wie? Zum Beispiel direkt nach halb die Boogie Boys schlechthin, Mr. ZZ Top Balls, die drei, da sind sie. Und die hauen uns aus der Schlafmütze raus, ne? Aus der Schlaf, wie heißt denn das hier? Schlafsack. Raus aus dem Schlafsack. So, Sleeping Bag. Voll ausgespielt nach halb. Sowas nur hier. 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
0: Hallo um 6:30.
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13: Im Studio Colin Mock. Schönen guten Morgen. Flüssigkeiten umfüllen, Handgepäck checken, ab durch den Körperscanner und ans Gate geht's natürlich nur noch mit Ticket. Diese Choreografie am Flughafen ist Routine und sie ist eine Folge aus den Anschlägen vom 11. September. Heute vor genau 25 Jahren, Anne Brauer.
14: Was vorher völlig selbstverständlich war, kann man sich heute eigentlich kaum noch vorstellen, dass die Familie einen fast bis in den Flieger gebracht hat oder man völlig problemlos eine Handvoll Feuerzeuge und sein Taschenmesser im Handgepäck hatte. Nach den Anschlägen gab es da einen grundlegenden Wandel. Gerade in den ersten Jahren fühlten sich die Kontrollen zwar ewig an und für manchen auch wie ein Generalverdacht. Aber dank neuer Technik wie Körperscanner gilt das Sicherheitssystem heute als extrem wirkungsvoll. Eine Flugzeugentführung, auch nur annähernd in diesem Ausmaß, hat es nicht wieder gegeben.
13: Der Schock sitzt nach den PISA-Ergebnissen immer noch tief. Die Grünen fordern Konsequenzen. Sie finden, Bildung dürfe nicht mehr reine Ländersache sein. Der Bund müsse da ein Wörtchen mitreden können. Die Regeln müssten unverzüglich geändert werden, sagte Grünen-Chefin Brandner der Rheinischen Post. Bundesbildungsministerin Prien hat eine schnelle Reaktion auf das schlechte Abschneiden der Schülerinnen und Schüler bei PISA versprochen. Sie betont:
15: PISA hat auch bestätigt, dass sich die Bildungsschere schon in sehr frühen Jahren öffnet. Leider schließt sie sich in der Schule nur noch unwesentlich. Deshalb müssen wir früher ansetzen. Wir wollen die Eltern als die ersten und wichtigsten Bildungsbegleiter ihrer Kinder stärken.
13: Der bundesweite Warntag ist gut gelaufen. Die Systeme sind zuverlässig. So sieht ein erstes Fazit des Bundesamts für Bevölkerungsschutz und Katastrophenhilfe aus. Wie viele Menschen erreicht wurden, ist noch nicht bekannt. Gestern um 11 Uhr gab es einen Probealarm. Handys hatten gepiept und Sirenen geheult. Immer wieder kommt es vor, dass Videos im Internet landen, die heimlich mit Smart Glasses gemacht wurden. Die norwegische Hauptstadt Oslo greift jetzt durch und hat diese Brillen mit Kameras zumindest an Schulen verboten. Auch in Deutschland wird über ein Verbot diskutiert, um die Privatsphäre zu schützen. Auch der FC Bayern ist jetzt in die neue Champions-League-Saison gestartet. Mit einem am Ende fulminanten 5:0-Sieg gegen Bodø Glimt aus Norwegen. Ganz anders lief der Abend für RB Leipzig. Bei Champions-League-Debütant Como verlor RB mit 1:4.
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8: Rockhorn um 7:02 mit der A38 Richtung Göttingen. Höhe Leipzig Südost sind Gegenstände auf der Fahrbahn und zwischen Oschersleben und Hornhausen ganz frisch reingekommen, da liegt ein totes Reh mitten auf der Strecke. Altmarkasalswedel, die Landstraße zwischen Ortsausgang Klötze und Schwiesau ist gesperrt. Da wird gelöscht, da brennt das Schützenhaus. Blitzer ganz frisch, B79 Umgehung Halberstadt Richtung Quedlinburg. Alteingesessen die A2 Richtung Berlin hinter Allerengersleben und Höhe Raststätte-Buckautal. A9 Richtung München zwischen Eisenberg und Bad Klosterlausnitz auch ein Oldie but Goldie. A14 Richtung Magdeburg zwischen Halle-Trotha und Lübbe-Jün und zwischen Wandsleben und Magdeburg-Stadtfeld. Geblitzt wird auf der B4 zwischen Bad Harzburg und Torfhaus, B81 in Wendefurt, beide Richtungen. In Haldensleben, Magdeburger Straße, in Halle, Berliner Straße gleich zweimal und Nordstraße einmal. Habt ihr noch mehr gesehen? Einfach anrufen, kostenfrei. Die Rockline 0800. 1-640-640 oder WhatsApp. Alle Infos rockland.fm. Euch eine gute und sichere Fahrt.
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16: Sonnig und schön, sag ich jetzt.
8: Was sagt der Experte? Wetterrocker Frank Abel mit dem Blick aufs ganze Wochenende und darüber hinaus. Direkt nach Loverboy, direkt nach ZZ Top. Direkt hier seid ihr richtig. Rockland, sowas machen nur wir. Die größten Rocksongs aller Zeiten. Ich bin Ted Steinetzky. Rock'n'Roll, Martha Halle-Doll.

0: Frank. 6.42 Uhr am Freitagmorgen. Ich habe die falschen Socken an. Die sind etwas zu warm und etwas zu hoch. Dumm. Weil es wird doch sommerlich, oder? Wetterrocker Frank Abel, was macht das Wochenende?
1: Oh, eher so ein Herbst-Touch mit goldenen Momenten. Frühherbst, da sagt man das schon golden. Naja, noch nicht so richtig. Aber man kann damit durchaus was anfangen. Denn das, was wir bekommen, sind so ganz schwache Tiefausläufer, die zerbröseln an diesem Hoch mit dem Namen Vukadin. Weiß gar nicht, wo das herkommt. Aber dieser Name. Aber auf jeden Fall sorgt es dafür, dass wir mal wolkige Abschnitte haben. Die Sonne aber immer mal rauskommt. Vor allem Sonnabendnachmittag ist so die Phase, wo es am schicksten aussieht. Und wenn es Regen sein soll, gibt es ja auch für manche, die mit Landwirtschaft was zu tun haben, vielleicht so ein bisschen der Sonntag, aber das ist so ein bisschen Geniesel hier und da ist auch nicht viel. Also 20, 23 Grad und ruhiges und oft mal sonniges Wetter.
0: Und wie geht es in den nächsten Tagen dann weiter, so Anfang der Woche und so?
1: Ja, also dass es so ein bisschen hin und her geht in der eher ruhigen Variante, das ist auch die Tendenz. Jetzt geht es Anfang nächster Woche erstmal sogar schicker zu, vor allem von Montag auf Dienstag, da ist die Sonne ordentlich mit dabei. Der Dienstag, der ist eher dann schon wieder sommerlich. Also da geht es durchaus mal bis 26, 27 Grad. Wow. Danach wieder wechselhaft, so ein bisschen geht es runter. Das ist die Tendenz. Also immer mal so ein paar kurze warme Tage, ansonsten so mittelwarm, was richtig kalt ist. Das gibt es nur so wie heute Morgen in den Nächten. Aber abgesehen davon kaum Regen, oft trocken und damit kann man nur was machen.
0: Wetterrocker Frank Abel mit Chicobello-Wetter, oder? Läuft doch, genau wie jetzt. You too. I still haven't found what I'm looking for. Und die Eagles, get over it.

looking for the 6.49 Uhr. Und I'm looking vergebens, weil es ist schon 6.50 Uhr. 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Nie vergebens. 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

0: Satisfaction. Mit Satisfaction. 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
11: Das längste Musikstück der Welt läuft in der Burchardi-Kirche in Halberstadt. Eine Orgelkomposition, die seit 2001 läuft, bei dem die Töne nur sehr langsam wechseln.
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14: Im Studio Colin Mock. Schönen guten Morgen. Genau 25 Jahre sind die Anschläge vom 11. September heute her und viele Menschen wissen heute noch ganz genau, was sie damals gemacht haben. Wie wohl kein anderes Ereignis im 21. Jahrhundert hat sich 9/11 ins kollektive Gedächtnis eingebrannt. Anne Brauer.
15: Man spricht von Blitzlichterinnerung. Wie ein Foto speichert unser Gehirn so einen Moment ab. Die Bilder der einstürzenden Türme, man konnte die Katastrophe live im Fernsehen verfolgen. 9/11 ist zum Inbegriff eines Terroranschlags geworden und wirkt bis heute nach. Von einer neuen Dimension in der Flugsicherheit über den Krieg gegen den Terror und Islamfeindlichkeit bis hin zu Verschwörungstheorien. Früher ein absolutes Nischenphänomen, heute mindestens in den USA Teil des politischen Mainstreams.
14: Millionen Menschen in Deutschland können im Katastrophenfall zuverlässig gewarnt werden. Ein erstes Fazit zum bundesweiten Warntag fällt sehr gut aus. Tom Husse.
16: Ja, vom Bundesamt für Bevölkerungsschutz und Katastrophenhilfe heißt es, der Test habe gezeigt, dass das System und die Warnkanäle gut funktionieren. Wie viele Menschen genau erreicht wurden, ist bisher aber noch nicht bekannt. Um 11 Uhr gab es gestern einen Probealarm. Handys piepten, Sirenen heulten, auch im Radio wurden Signale gesendet. Der Warntag ist jedes Jahr. Bund, Länder, Städte und Gemeinden wollen so sicher gehen, dass es im Ernstfall keine Probleme gibt.
14: Wie sollte auf das schlechte Abschneiden der deutschen Schüler bei der PISA-Studie reagiert werden? In der Diskussion um Konsequenzen fordern die Grünen, Bildung darf nicht mehr nur Ländersache sein. Parteichefin Brandner sagte der Rheinischen Post, der Bund solle da künftig mitreden dürfen. Die Bundesanwaltschaft ermittelt jetzt zu den Angriffen auf das Stromnetz. Es geht etwa um mögliche verfassungsfeindliche Sabotage, heißt es von der Behörde. Vorgestern hatte die Polizei einen Tatverdächtigen gefasst, nach tagelanger Suche. Er sitzt mittlerweile in U-Haft. Nach dem Patzer gegen Schalke in der Fußball-Bundesliga hat der FC Bayern zum Start in die Champions League das Soll wieder erfüllt. Gegen die Norweger von Bodø/Glimt gab es einen 5:0 Heimsieg. Bitter war der Abend dagegen für Leipzig. RB war beim 1:4 bei Champions League-Neuling Como in Italien klar unterlegen.
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6: 7:02, es geht los mit dem Altmarkkreis Salzwedel. Hier die Landstraße zwischen Ortsausgang Klötze und Schwiesau gesperrt. Da wird gelöscht, das Schützenhaus brennt und damit hört es auch schon auf. Alles andere ist gut, alles andere fährt. Blitzer stehen. B79 auf der Umgehung Halberstadt Richtung Quedlinburg. Ganz frischer. Die Alteingesessenen hier auf der A2 Richtung Berlin hinter Allerengersleben und Höhe Raststätte-Buckautal. A9 Richtung München zwischen Eisenberg und Bad Kloster-Lausnitz. Auf der A14 Richtung Magdeburg wird einmal zwischen Halle-Trotha und Lübbe-Jün geblitzt und dann noch zwischen Wandsleben und Magdeburg-Stadtfeld. B4 zwischen Bad Harzburg und Torfhaus. B180 Wendefurt beide Richtungen. Haldensleben, Magdeburger Straße. Blitzer in Halle, Berliner Straße zweimal hintereinander und Nordstraße einmal. Noch was? Her damit, kostenfrei. Die Rockline 0800 1640 640 oder per WhatsApp die Infos rockland.fm. Euch eine gute und sichere Fahrt, wo immer ihr unterwegs seid. Passt auf euch auf. Es wartet immer jemand.
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6: Sonnig mit ein paar Wölkchen. Das ist der Tag heute. Aktuell in Förderstedt bei Staßfurt 9 Grad. Die Nächte sind schon knackig, klar. Wir sind ja schon im meteorologischen Herbst. Aber die Tage, die sind immer so richtig schicko. Milde 23 Grad heute und milde 23 Grad morgen und milde 23 Grad am Sonntag. Und das mit so einem Hin und Her mit Sonne und Wolken und mal einer Mini-Uschel.
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6: Hin und her zwischen Keyboard und Gitarre und Drums und Bass und sonstigen. Ja, ja, das machen wir schon hier vorne. John Cougar Mellencamp, Liam Gallagher, Bruce Springsteen und viele mehr. Ein ewiges Hin und Her, aber eins haben die gemein. Die knallen. Ich bin dabei. Ted Stanelski, hi.
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0: Yesterday war schon 12 nach 7, auch 12 nach 7. Ja, aber jetzt ist Freitag. Es ist der 11. September. Rockland hier. Die größten Rocksongs aller Zeiten. Die waren gestern auch schon da, sind heute da und sind immer da. Auch morgen und übermorgen und überhaupt. Und morgen ist auch er wieder da. Der Patrick Sander. Da sitzt er ruhig auf seiner Trainerbank. Beim ersten FC Magdeburg. Kick in der zweiten Fußball-Bundesliga. Die Roten Teufel aus Kaiserslautern kommen, der FCK. Und die sind auch bekannt dafür, dass sie die eine oder andere Blutgrätsche gerne mal ansetzen. Ein sehr körperbetontes Spiel pflegen. Morgen, 13 Uhr, Anstoß. Was sagt Patrick dazu, so mit Blutgrätsche und Sperren und rote Karten und überhaupt?
1: Ich kann keinem Spieler irgendwie Vorsatz unterstellen. Also keiner geht in so ein Spiel, um jemanden zu verletzen. Und das sind Unfälle, die da immer, wo Kontaktsportarten sind, wo es Mann gegen Mann geht, da sind Reibereien. Also zwei Schachspieler werden sich schwer verletzen können. Man kann da bestimmte Dinge auch mit diesen Sperren ja steuern, wie viele Spiele sind im Anschluss. Wie lange bedeutet das, wenn ich jemanden 6 Spiele sperre? Sind das nur 6 Wochen oder Länderspielpause oder sonst irgendwas? Sind es dann vielleicht, was weiß ich, wie viele Wochen? Aber man kann das mit der Länge der Sperre sicherlich irgendwo dieses Strafmaß sicherlich dem anpassen, wie schwer diese Verletzung war, beziehungsweise wie schwer das Foul vor allen Dingen war.
0: Fußballphilosoph Patrick Sander. Wir sperren erstmal gar nichts, Fansperre sowieso nicht. Alle hin in Blau und Weiß. Morgen 1. FC Magdeburg gegen FCK, den 1. FC Kaiserslautern, 13 Uhr. Bei uns zu Hause. Hier zu Hause die größten Rocksongs aller Zeiten. Bruce Springsteen, Liam Gallagher, Machan und Lau.

0: Und Lenny läuft mit. Und volle Molle macht er das hier nachhalb. Die größten Rocksongs aller Zeiten. Sonst nix.
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7: Ein zweites Kalbe mit C gibt es auf dem Mars. Ein Krater auf dem Planeten, der ungefähr so groß ist wie das Stadtgebiet von Kalbe an der Saale, trägt seit 1976 diesen Namen.
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14: Im Studio Colin Mock. Schönen guten Morgen. Genau 25 Jahre sind die Anschläge vom 11. September heute her und viele Menschen wissen heute noch ganz genau, was sie damals gemacht haben. Wie wohl kein anderes Ereignis im 21. Jahrhundert hat sich 9/11 ins kollektive Gedächtnis eingebrannt. Anne Brauer.
15: Man spricht von Blitzlichterinnerung. Wie ein Foto speichert unser Gehirn so einen Moment ab. Die Bilder der einstürzenden Türme, man konnte die Katastrophe live im Fernsehen verfolgen. 9/11 ist zum Inbegriff eines Terroranschlags geworden und wirkt bis heute nach. Von einer neuen Dimension in der Flugsicherheit über den Krieg gegen den Terror und Islamfeindlichkeit bis hin zu Verschwörungstheorien. Früher ein absolutes Nischenphänomen, heute mindestens in den USA Teil des politischen Mainstreams.
14: Millionen Menschen in Deutschland können im Katastrophenfall zuverlässig gewarnt werden. Ein erstes Fazit zum bundesweiten Warntag fällt sehr gut aus. Tom Husse.
16: Ja, vom Bundesamt für Bevölkerungsschutz und Katastrophenhilfe heißt es, der Test habe gezeigt, dass das System und die Warnkanäle gut funktionieren. Wie viele Menschen genau erreicht wurden, ist bisher aber noch nicht bekannt. Um 11 Uhr gab es gestern einen Probealarm. Handys piepten, Sirenen heulten, auch im Radio wurden Signale gesendet. Der Warntag ist jedes Jahr. Bund, Länder, Städte und Gemeinden wollen so sicher gehen, dass es im Ernstfall keine Probleme gibt.
14: Wie sollte auf das schlechte Abschneiden der deutschen Schüler bei der PISA-Studie reagiert werden? In der Diskussion um Konsequenzen fordern die Grünen, Bildung darf nicht mehr nur Ländersache sein. Parteichefin Brandner sagte der Rheinischen Post, der Bund solle da künftig mitreden dürfen. Die Bundesanwaltschaft ermittelt jetzt zu den Angriffen auf das Stromnetz. Es geht etwa um mögliche verfassungsfeindliche Sabotage, heißt es von der Behörde. Vorgestern hatte die Polizei einen Tatverdächtigen gefasst, nach tagelanger Suche. Er sitzt mittlerweile in U-Haft. Nach dem Patzer gegen Schalke in der Fußball-Bundesliga hat der FC Bayern zum Start in die Champions League das Soll wieder erfüllt. Gegen die Norweger von Bodø/Glimt gab es einen 5:0 Heimsieg. Bitter war der Abend dagegen für Leipzig. RB war beim 1:4 bei Champions League-Neuling Como in Italien klar unterlegen.
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18: 8:02 geht ab mit dem Altmarkkreis Salzwedel. Hier die Landstraße zwischen Ortsausgang Klötze und Schwiesau gesperrt. Da wird gelöscht, da hatte das Schützenhaus gebrannt. Alles andere ist okay, alles andere fährt. Blitzer stehen. A2 Richtung Berlin, hinter Anna Ingersleben und Höhe Raststätte-Buckautal, die Seniorentruppe hier. A9 Richtung München, zwischen Eisenberg und Bad Klosterlausnitz. A14 Richtung Magdeburg, zwischen Halle-Trotha und Lübbe-Jün und zwischen Wandsleben und Magdeburg-Stadtfeld. B4 zwischen Bad Harzburg und Torfhaus. B9
19: B79, Umgehung Halberstadt Richtung Quedlinburg. Blitzer auf der B81 in Wendefurt beidseitig. In Aschersleben auf der Wilhelmstraße. Geblitzt wird in Haldensleben auf der Magdeburger Straße. In Halle Berliner Straße. Zwei Anhänger stehen da hintereinander. Und der Nordstraße, da ist einer noch, der da rumlungert. Ne? Habt ihr noch mehr lungernderweise? Dann hubert uns an per Rockline 0800 1640. 640 kostet nichts für Umme für Noppes. Oder ihr macht's bei WhatsApp. Die Infos dazu rockland.fm. Euch eine gute und sichere Fahrt.
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19: Sonnig mit ein paar Wölkchen ab und zu. Es kann auch mal eine Nieselei dabei sein, aber sehr, sehr selten. Klein Schwarzlosen bei Tangerhütte 9 Grad, 22, 23 die höchsten Werte. Und es bleibt das ganze Wochenende so ähnlich so. So hin und her und her und hin. Wie auf der Fähre so. Fährmann, ne? Brachwitz, die kennen das hier. Saale hin und her und her und hin. Was kennt ihr? Journey? Hm? Lenny Kravitz? Hm? Hm? Volbeat? Hm? John Parr? Hm? Ted Stanitzky? Hallo.

0: größten Rocksongs aller Zeiten. John Parr wartet, Wallbeat warten und ihr müsst nicht lange darauf warten.
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0: Auf den Wochenendeinkauf vielleicht, ne? Der findet heute Nachmittag statt oder morgen dann noch ratzefatze lange Liste. Und manchmal, ja, da studiere auch ich die Zettel. So hier von wegen Haltbarkeitsdatum, sonst kriege ich mal einen Anpfiff, ne? Wenn ich da nicht drauf geachtet habe. Ist das schon abgelaufen? Aber es gibt auch Sachen, die ich gar nicht verstehe. Da steht zum Beispiel auf Fleisch, Käse oder Würstchen oder Aufbackbrötchen unter Schutzatmosphäre verpackt. Hat das was mit Weltraum zu tun oder irgendwie? Frank Wiedemann, deckt auf.
2: Wenn auf der Lebensmittelverpackung der Hinweis unter Schutzatmosphäre verpackt steht, dann bedeutet das, dass diese Lebensmittel auf eine spezielle Art haltbar gemacht wurden. Fachleute sprechen hier von MAP, Modified Atmosphere Packaging. Dabei wird in keimfreier Umgebung zuerst die normale Luft aus der Produktverpackung gesaugt und stattdessen ein sogenanntes Schutzgas eingefüllt. Das erhöht die sogenannte mikrobiologische Stabilität. Das ist der Zeitraum, in dem sich Bakterien, Pilze und so weiter nicht spürbar vermehren. Und das ist bis zum aufgedruckten Verbrauchsdatum des Produktes unter den eingehaltenen Lagerbedingungen von den Herstellern garantiert. Das Schutzgas ist eine Mischung aus Sauerstoff, Kohlendioxid und Stickstoff und unterscheidet sich von normaler Luft. Das Bundesamt für Risikobewertung sieht bei dieser Form der Haltbarmachung von Lebensmitteln kein Risiko für uns Verbraucher.
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0: Vergleich möglich.
1: Ich habe meine vergessen umzudrehen. Kommt mir richtig nackt vor. Jetzt muss ich immer so Pi mal Daumen, Finger raushalten und sagen, ja, müsste jetzt so 7 Uhr 50 Minuten und 2 Sekunden sein. Oh, guter Finger, ne? Genau wie der Rockfinger hier. Die größten Rocksongs aller Zeiten. Moin auf Rockland, jetzt mit Whitesnake.

0: Gitarrist spielt selten allein. Wir holen Gary Moore raus mit Thin Lizzy und Whiskey in the Jar. Dem hängen wir die Klampfe um, kurz nach 8 und ihr seid dabei. Sowas nur auf Rockland. 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
5: Der erste sogenannte Mehrschichten-Farbfilm der Welt wurde 1936 in der Filmfabrik in Wolfen präsentiert. 5 Jahre später entstand daraus der erste deutsche Kinofilm in Farbe.
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8: Im Studio Colin Mock. Schönen guten Morgen. Viele wissen wohl noch genau, wo sie heute vor 25 Jahren waren. Die Terroranschläge vom 11. September jähren sich wieder und die USA erinnern daran. Fabian Hoffmann berichtet.
9: Selbst dieser wichtige Gedenktag entzweit das zutiefst gespaltene Land. Präsident Trump hält im Pentagon bei Washington eine Rede. In New York wollen dagegen alle noch lebenden früheren Präsidenten und andere Politiker parteiübergreifend an die fast 3000 Todesopfer erinnern. Am 11. September 2001 hatten Al-Qaida-Terroristen 4 Flugzeuge gekapert. 2 flogen sie ins New Yorker World Trade Center, 1 ins Pentagon, ein weiteres stürzte in Pennsylvania ab. Mutmaßlichen Hintermännern soll 2028 der Prozess gemacht werden.
8: Der Schock sitzt nach den PISA-Ergebnissen immer noch tief. Die Grünen fordern Konsequenzen. Sie finden, Bildung dürfe nicht mehr reine Ländersache sein. Der Bund müsse da ein Wörtchen mitreden können. Die Regeln müssten unverzüglich geändert werden, sagte Grünen-Chefin Brandner der Rheinischen Post. Bundesbildungsministerin Prien hat eine schnelle Reaktion auf das schlechte Abschneiden der Schülerinnen und Schüler bei PISA versprochen. Sie betont,
10: PISA hat auch bestätigt, dass sich die Bildungsschere schon in sehr frühen Jahren öffnet. Leider schließt sie sich in der Schule nur noch unwesentlich. Deshalb müssen wir früher ansetzen. Wir wollen die Eltern als die ersten und wichtigsten Bildungsbegleiter ihrer Kinder stärken.
8: Schwerer Busunfall in der Schweiz. Ein Reisebus aus den Niederlanden ist im Kanton Graubünden von der Straße abgekommen und gegen die Leitplanke gekracht. Mehrere Menschen sind tot. Genaue Zahlen hat die Polizei aber noch nicht mitgeteilt. Knapp 50 Reisende waren an Bord. Der bundesweite Warntag ist gut gelaufen. Die Systeme sind zuverlässig. So sieht ein erstes Fazit des Bundesamts für Bevölkerungsschutz und Katastrophenhilfe aus. Wie viele Menschen erreicht wurden, ist noch nicht bekannt. Gestern um 11 Uhr gab es einen Probealarm. Handys hatten gepiept und Sirenen geheult. Auch der FC Bayern ist jetzt in die neue Champions-League-Saison gestartet. Mit einem am Ende fulminanten 5:0-Sieg gegen Bodø Glimt aus Norwegen. Ganz anders lief der Abend für RB Leipzig. Bei Champions-League-Debütant Como verlor RB mit 1:4.
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11: Der Verkehr im Rockland. 3 Minuten nach 8. Geht ab mit Nello. Ich fange nochmal an. 3 Minuten nach 8. Eine Meldung aus dem Altmarkreis Salzwedel. Geht doch. Auf der Landstraße zwischen Ortsausgang Klötze und Schwiesau geht's einspurig. Da wird gelöscht. Da hatte ein Haus, ein Schützenhaus irgendwie gebrannt. Irgendwas war da. Wie immer, die Feuerwehr ist noch schwer dabei. Blitzer, die sind auch schwer dabei. Auf der A2 Richtung Berlin, hinter Alleringer-Sleben und höherer Städte Buckautal. A9 Richtung München, zwischen Eisenberg und Bad Klosterlausnitz. A14 Richtung Magdeburg, zwischen Halle-Trotha und Lübbe-Jün. Und noch einer zwischen Wandsleben und Magdeburg-Stadtfeld. Auf der B4 zwischen Bad Harzburg und Torfhaus wird geblitzt. B79 Umgehung Halberstadt Richtung Quedlinburg. B81 Wendefurt, beide Richtungen. Blitzer in Aschersleben auf der Wilhelmstraße. Haldensleben, Magdeburger Straße, Halle, Berliner Straße, gleich 2 Anhänger und Nordstraße ein Anhänger. Ihr seid Anhänger der Rockline. Ich fange nochmal an. Ihr seid Anhänger der Rockline. Ich fange nochmal an. Ihr seid Anhänger der Rockline. Ich kann das immer. Ne? Und ich kann auch die Nummer. 0800 1640 640. Die andere kann ich nicht, aber die kann ich gucken. Genau wie ihr. Die WhatsApp-Nummer. Ihr findet sie, wie ich, auf rockland.fm. Euch allen eine gute und sichere Fahrt.
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11: Sonne und Wolken und Wolken und Sonne und Sonne und Wolken. Ab und zu ein Nieseltröpfchen. Das ist das Wochenende mit Werten so um die 23 Grad ganz, ganz oben. Im Moment sind wir noch in den Niederungen des Morgens. Naderkau bei Gräfenhainichen, 9 Grad im Moment. Mach an und laut, okay?
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11: Lohnt sich nämlich. Mhm. Mit Queen, mit Guns N' Roses, The Police dabei, Thin Lizzy dabei, Bryan Adams dabei, Ted Stanetzky dabei.
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stets. Gary Moore und seine sechs Seiten hier mit Thin Lizzy, Whiskey in the Jar um 13 nach 8. Das ist Rockland. Das sind die größten Rocksongs aller Zeiten am Freitagmorgen, am 11. September. Und Gitarristen und Drummer, die kloppen sich ja immer darum, wer den Song beendet. Ne? Eigentlich ist es der Drummer, das ist das Gesetz, er ist die Maschine. Aber Gitarristen können nicht anders. Die wollen immer noch einen Ton hinten dran hängen. Machen die. Ne? Er ja auch. Er macht, sagen wir so, er beginnt mit einem Ton. Hier ist Slash. Hier sind Guns N' Roses.

an, es gibt dicken Onkel. Hm? Was gibt's hier? Die dicksten der größten. Ja, immer voll fett. Die Rocksongs für euch. 10 Minuten vor 8:30. Moin auf Rockland.

0: wieder abtanzen und abzappeln zu den Jungs hier. Mike Oldfield und Roger Chapman, Shadow on the Wall. Nachhalb, voll ausgespielt. Das ist Rockland. Das sind die größten Rocksongs aller Zeiten. Kommt noch mehr dazu.
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11: Anhalter oder Anhaltiner? Sachsen-Anhalter seid ihr, wenn ihr aus Sachsen-Anhalt kommt. Sachsen-Anhaltiner seid ihr nur dann, wenn ihr Angehörige des Fürstenhauses Anhalt seid.
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13: Im Studio Colin Mock. Schönen guten Morgen. Viele wissen wohl noch genau, wo sie heute vor 25 Jahren waren. Die Terroranschläge vom 11. September jähren sich wieder und die USA erinnern daran. Fabian Hoffmann berichtet.
14: Selbst dieser wichtige Gedenktag entzweit das zutiefst gespaltene Land. Präsident Trump hält im Pentagon bei Washington eine Rede. In New York wollen dagegen alle noch lebenden früheren Präsidenten und andere Politiker parteiübergreifend an die fast 3000 Todesopfer erinnern. Am 11. September 2001 hatten Al-Qaida-Terroristen 4 Flugzeuge gekapert. 2 flogen sie ins New Yorker World Trade Center, 1 ins Pentagon, ein weiteres stürzte in Pennsylvania ab. Mutmaßlichen Hintermännern soll 2028 der Prozess gemacht werden.
13: Der Schock sitzt nach den PISA-Ergebnissen immer noch tief. Die Grünen fordern Konsequenzen. Sie finden, Bildung dürfe nicht mehr reine Ländersache sein. Der Bund müsse da ein Wörtchen mitreden können. Die Regeln müssten unverzüglich geändert werden, sagte Grünen-Chefin Brandner der Rheinischen Post. Bundesbildungsministerin Prien hat eine schnelle Reaktion auf das schlechte Abschneiden der Schülerinnen und Schüler bei PISA versprochen. Sie betont,
15: PISA hat auch bestätigt, dass sich die Bildungsschere schon in sehr frühen Jahren öffnet. Leider schließt sie sich in der Schule nur noch unwesentlich. Deshalb müssen wir früher ansetzen. Wir wollen die Eltern als die ersten und wichtigsten Bildungsbegleiter ihrer Kinder stärken.
13: Schwerer Busunfall in der Schweiz. Ein Reisebus aus den Niederlanden ist im Kanton Graubünden von der Straße abgekommen und gegen die Leitplanke gekracht. Mehrere Menschen sind tot. Genaue Zahlen hat die Polizei aber noch nicht mitgeteilt. Knapp 50 Reisende waren an Bord. Der bundesweite Warntag ist gut gelaufen. Die Systeme sind zuverlässig. So sieht ein erstes Fazit des Bundesamts für Bevölkerungsschutz und Katastrophenhilfe aus. Wie viele Menschen erreicht wurden, ist noch nicht bekannt. Gestern um 11 Uhr gab es einen Probealarm. Handys hatten gepiept und Sirenen geheult. Auch der FC Bayern ist jetzt in die neue Champions-League-Saison gestartet. Mit einem am Ende fulminanten 5:0-Sieg gegen Bodø Glimt aus Norwegen. Ganz anders lief der Abend für RB Leipzig. Bei Champions-League-Debütant Como verlor RB mit 1:4.
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2: 8:58 geht los mit einer Meldung aus dem Altmarkkreis Salzwedel. Auf der Landstraße zwischen Ortsausgang Klötze und Schwiesau geht's einspurig an Löscharbeiten vorbei. Da hatte ein Haus gebrannt. Die Feuerwehr ist noch vor Ort. Alles andere völlig okay. Gute freie Fahrt. Blitzer. A2 Richtung Berlin. Hinter Allerindersleben und Höhe Raststätte Buckautal. A9 Richtung München zwischen Eisenberg und Bad Klosterlausnitz. A14 Richtung Magdeburg zwischen Halle Trotha und Lübbe-Jün und zwischen Wandsleben und Magdeburg-Stadtfeld. Auf der B4 zwischen Bad Harzburg und Torfhaus wird geblitzt. B79 Umgehung Halberstadt Richtung Quedlinburg. B81 in Wendefurt, beide Richtungen. In Aschersleben auf der Wilhelmstraße, Blitzer in Haldensleben auf der Magdeburger Straße, in Halle auf der Berliner Straße, derer 2 und Nordstraße kommt noch einer dazu, also 3 stehen insgesamt in Halle in Lostau. Von der A2 kommt, haben wir auch noch was. Und wenn ihr noch was habt, her damit, kostenfrei. Die Rockline 0800 1-640-640. Per WhatsApp lieber, kein Ding, alles Azu auf rockland.fm. Habe ich ein Dö vergessen, ne? Alles Azu, habe ich gesagt. Ja, Dö. Donner und Doria. Gute Fahrt euch allen.
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2: Das ist schön. Ja, zumindest so, ich sag mal, Herbst in Golden oder Sommer in Light. So beides können wir uns irgendwie aussuchen. Irgendwas dazwischen ist es. Westdorfer Aschersleben jetzt 10 Grad. Sonnewolken-Mix heute mit bis zu 23 Grad. Es bleibt ähnlich in den nächsten Tagen. Ab und zu kommt eine Husche dazu. Aber insgesamt völlig okay. Genau wie hier die größten Rocksongs aller Zeiten. Das ist Rockland. Ich bin Ted Stanitzky. Hallo.

0: ist gut. Hallo geht auch. Tag auch geht auch. 8.42 Uhr. Rockland hier geht immer. 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
1: Wir sind so im Hommer. Ne? Oder Serbst. Also Sommer mit Herbst. Ist so gemischt so. Das schöne Wochenende jetzt zum Sonnenwolkenwechsel. Ab und zu gibt's eine Husche, aber sehr, sehr selten. Bis zu 23 Grad. Alles angenehm. Wie geht's denn so nächste Woche weiter? Dafür haben wir einen Experten. Wetterrocker Frank Abel, sag mal an.
2: Ja, also dass es so ein bisschen hin und her geht in der eher ruhigen Variante, das ist auch die Tendenz. Jetzt geht's Anfang nächster Woche erstmal sogar schicker zu. Vor allem von Montag auf Dienstag. Da ist die Sonne ordentlich mit dabei. Der Dienstag, der ist eher dann schon wieder sommerlich. Also da geht's durchaus mal bis 26, 27 Grad. Danach wieder wechselhaft. So ein bisschen geht's runter. Das ist die Tendenz. Also immer mal so ein paar kurze warme Tage, ansonsten so mittelwarm, was richtig kalt ist. Das gibt es nur so wie heute Morgen in den Nächten. Aber abgesehen davon kaum Regen, oft trocken und damit kann man nur was machen.
1: Wetterrocker Frank Abel, da kann man nur was machen. Was ich erstmal machen muss, die Sockenfrage klären. Gar keine Socken, so Mittelsocken, so Knöckelsocken oder hoch bis zu den Kniensocken. Erstmal rocken, das geht gut, das geht einfach. Rick Springfield und hier Fury in the Slaughterhouse auf Rockland.

10 vor 9. Moin. Die größten Rocksongs aller Zeiten. Was denn sonst? Rockland hier. REO Speedwagon kommen. Keep the fire burning. Und hier Mike Oldfield, Roger Chapman, Shadow on the Wall.

0: Der Covercop Cliff Stevens aus Kanada, der spielt Eric Clapton morgen live in Weißenfels, ist das.
1: Mhm. Im Kulturhaus.
0: Mhm. Und den echten Eric, den haben wir. Den spielen wir nicht live, es ist Konserve, aber es ist geil. Seine Version von Cocaine, hier nach 9 auf Rockland, hier bei den größten Rocksongs aller Zeiten.
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4: Deutschlands kleinste Kirche aus Holz steht im Harz. Und zwar in Elend. Um zu sparen, hatte man da 1896 komplett auf Stein verzichtet und schön klein gebaut.
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14: Im Studio Colin Mock, schönen guten Morgen. Flüssigkeiten umfüllen, Handgepäck checken, ab durch den Körperscanner und ans Gate geht's natürlich nur noch mit Ticket. Diese Choreografie am Flughafen ist Routine und sie ist eine Folge aus den Anschlägen vom 11. September, heute vor genau 25 Jahren, Anne Brauer.
15: Was vorher völlig selbstverständlich war, kann man sich heute eigentlich kaum noch vorstellen, dass die Familie einen fast bis in den Flieger gebracht hat oder man völlig problemlos eine Handvoll Feuerzeuge und sein Taschenmesser im Handgepäck hatte. Nach den Anschlägen gab es da einen grundlegenden Wandel. Gerade in den ersten Jahren fühlten sich die Kontrollen zwar ewig an und für manchen auch wie ein Generalverdacht, aber dank neuer Technik wie Körperscanner gilt das Sicherheitssystem heute als extrem wirkungsvoll. Eine Flugzeugentführung auch nur annähernd in diesem Ausmaß hat es nicht wieder gegeben.
14: In die Debatte um ein mögliches AfD-Verbotsverfahren kommt Bewegung. Zumindest die Voraussetzungen sollten geprüft werden, sagte Hamburgs Innensenator Grote dem Kölner Stadtanzeiger. Er stellt sich damit hinter NRW-Ministerpräsident Wüst. Unter anderem Kanzler Merz ist dagegen skeptisch, denn ein Scheitern würde die AfD womöglich weiter pushen, sagt auch der Politikwissenschaftler Wolfgang Schröder im Ersten.
16: Weil dann würde die AfD ein Prüfsiegel als Demokratie kompatibel erhalten und könnte sagen, seht ihr, dieser Staat hat uns unrechtmäßigerweise in den letzten Jahren verfolgt. Aber es hilft nichts, man muss sich mit diesem Akteur intensiv auseinandersetzen, weil er Schlimmes im Schilde führt.
14: Wie sollte auf das schlechte Abschneiden der deutschen Schüler bei der PISA-Studie reagiert werden? In der Diskussion um Konsequenzen fordern die Grünen, Bildung darf nicht mehr nur Ländersache sein. Parteichefin Brandner sagte der Rheinischen Post, der Bund solle da künftig mitreden dürfen. Nach dem Patzer gegen Schalke in der Fußball-Bundesliga hat der FC Bayern zum Start in die Champions League das Soll wieder erfüllt. Gegen die Norweger von Bodø/Glimt gab es einen 5:0 Heimsieg. Bitter war der Abend dagegen für Leipzig. RB war beim 1:4 bei Champions League Neuling Como in Italien klar unterlegen.
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17: 9:02 geht los mit einer Meldung aus dem Altmarkreis Salzwedel. Auf der Landstraße zwischen Ortsausgang Klötze und Schwiesau geht's nur einspurig vorbei an einem brennenden Haus. Vielmehr, es ist schon gelöscht, aber die sind noch ein bisschen mit dem C-Rohr dabei, die Feuerwehrleute, und haben so Restlöscharbeiten. Nicht so viel Glotzkowski machen, einfach weiterfahren. Ne? Ansonsten ist es das. Sonst nichts mehr. Alles gut, freie Fahrt überall, gute Fahrt, Blitzer. A2 Richtung Berlin, hinter Allerinnersleben und Höhe Raststätte Buckautal. A9 Richtung München, zwischen Eisenberg und Bad Klosterlausnitz. A14 Richtung Magdeburg, zwischen Halle-Trotha und Lübbe-Jün. Und noch einer zwischen Wandsleben und Stadtfeld. Magdeburg-Stadtfeld ist auch die A14 Richtung Magdeburg. Ne? B4 habe ich. Zwischen Bad Harzburg und Torfhaus. B79 auf der Umgehung Halberstadt Richtung Quedlinburg. B81 in Wendefurt, beide Richtungen. In Aschersleben, Wilhelmstraße, Blitzer. In Haldensleben, Magdeburger Straße. In Halle auf der Berliner Straße, da stehen gleich zwei Anhänger, relativ nah beieinander. Auf der Nordstraße steht einer und auf der Eislebener Straße steht, was der Geier da, aber steht auf jeden Fall was. In Lostorf von der A2 kommt, steht auch noch was. Wenn ihr noch irgendwo was stehen seht, was da nicht hingehört, und ihr sagt, Moment mal, ne, dann ab an die Rockline 0800 1640 640, oder ihr macht's per WhatsApp. Die Infos dazu rockland.fm. Euch allen eine gute und sichere Fahrt.
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17: In the Mix. Sonne und Wolken und eine Mini-Husche möglicherweise. Das ist so das ganze Wochenende mit Maxi-Werten bis 23 Grad. Nächste Woche Dienstag wird es aber richtig sommerlich und heißer bis dahin. Na, bis dahin aber völlig okay alles. Petersberg bei Halle aktuell 11 Grad.
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17: Wem das jetzt doch zu warm und er sagt, ich liebe Kälte, ich will in die Kühlkammer. Da ist Kino richtig geil an diesem Wochenende. Glotzkowski machen in epischer Breite. Warum das an diesem Wochenende so besonders ist, das sage ich euch nach Eric Clapton, nach Def Leppard. Ich bin Ted Stanitzky. Rock'n'Roll macht alle doll.
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0: 11 nach 9. 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Die größten Rocksongs aller Zeiten am Freitag, am 11. September.
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2: Ich hole schon mal die Augen, weil die müssen fit und frisch bleiben. Ja, das ganze Wochenende lang Glotzkowski ohne Ende. Möglich in vielen, vielen Kinos. In fast allen. Da heißt es nämlich Kinofest. Und das bedeutet, jeder Film 5 Euro Eintritt. Egal welcher Film. Und egal wie alt ihr seid. Alle Kinos. Zum Beispiel machen Cinemax Halle mit oder das Prisma im Neustadt Center in Halle Neustadt und viele, viele, viele mehr. Ja, da kannst du einen schönen, lockeren Glotzkowski machen und kannst du mal den Spendablen raushängen lassen. Zum Beispiel Papas können ihre Kids mitnehmen und sagen, bringt noch eure allerbesten Freunde mit, dann seid ihr 10 und dann bin ich ein Fuffi los, aber zacke die Bumm, ne? Ein bisschen, obwohl Popcorn. Oh, Popcorn kostet. 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

Fehler fehlt noch. Spür ich. Ne? Und die Jungs hier, schwarz-weiß reicht. Schwarz-weiß. Aber das muss schon fette Theaterschminke sein. Ne? Dann gehen sie erst auf die Bühne und wir haben sie geliebt auf der Bühne. Sind schon in Rockerrente, aber immer im Herzen dabei. Auf Rockland, hier

0: Das ist Rockland. Nach halb kommt ganz was Leises.
1: Habt ihr nicht geglaubt, ne?
0: The Motorhead, God was never on your side. Wir haben den Draht direkt nach oben. Na klar, bei uns lebt Lemmy. Die größten Rocksongs aller Zeiten, immer und immer und immer. Mach an und laut.
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13: Rock on um 9:30. Eine Meldung für euch aus dem Altmarkkreis Salzwedel. Auf der Landstraße am Ortsausgang Klötze und Schwiesau. Da geht's einspurig vorbei. Da hat ein Haus gebrannt. Da wird noch so ein bisschen rumgeschleudert mit Wasser. Aber nicht viel. Bald ist wieder gut. Ansonsten alles okay, gute freie Fahrt, Blitzer. Auf der A2 Richtung Berlin, hinter Allerengersleben und höherer Städte Buckautal, die Good Old Guys. A9 Richtung München, zwischen Eisenberg und Bad Klosterlausnitz. A14 Richtung Magdeburg, zwischen Halle Trotha und Lübbe-Jün und zwischen Wandsleben und Magdeburg-Stadtfeld. Auf der B4 zwischen Bad Harzburg und Torfhaus wird geblitzt. B79, Umgehung Halberstadt Richtung Quedlinburg. B81 Wendefurt, beide Richtungen. Blitzer in Leipzig auf der B2 zwischen Goethesteig und Coburger Straße. In Haldensleben kannst du euch auf der Magdeburger Straße erwischen. In Halle auf der Berliner Straße gleich zweimal, Nordstraße einmal, Eislebener Straße auch einmal. Rottmersleben Richtung Hundesburg haben wir noch anstehen und in Lostau von der A2 kommend. Noch was, kommend oder gehend oder stehend oder liegend oder sonst wie, was euch auffällt, her damit, kostenfrei, die Rockline 0800. Dann eine 1, dann 640 und nochmal eine 640. Oder WhatsApp, alle Infos rockland.fm. Gute Fahrt.
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13: Sonne und Wolken im Wechsel, mal so, mal so, mal so. Aber immer so hin und her und um die 23 Grad rum. Schauen bei Osterwiek, aktuell 12 Grad. Die Nächte sind knackig, meist sternklar und schön kalt, so mit 4 Grad. Gut zum Durchlüften und gut zum dicke Decken draufhauen. Ne? Was machen wir? Dicke Dinger reinhauen. In die Ohren, Motorhead dabei, Duran Duran, Manfred Mann's Earth Band, Survivor und viele mehr. Ich bin Ted Stanetzky.

0: bis Z. Die Hammond-Orgel. Lawrence Hammond ist der Vater der elektrischen Orgel. Im Jahre 34 meldete er sein Patent an. Die ersten Orgeln lieferte er unter anderem an Autobauer Henry Ford und den damaligen US-Präsidenten Eisenhower. Jahre später entdeckte der junge Keyboarder Keith Emerson diesen Sound für seinen Rock.
1: First greatest riff for Hammond organ I heard has to be Green Onions.
0: Richtig populär wurde die Baureihe B. In Verbindung mit rotierenden Leslie-Boxen war so der typisch wabernde Hammond-Sound geboren. Ein mächtiges Instrument, auf vier Säulen stehend und ein gewaltiger Blickfang auf jeder Rockbühne. Bis heute.
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13 vor 10. 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Die größten Rocksongs aller Zeiten mit einem Prösterle. Wobei, na, ist noch ein bisschen früh, ne? Aber es geht heute los. Ja, das Weinfest. An Saal und Lohnstrut. In Freiburg. Ein Fest der Sinne. Da könnt ihr das Erdige im Abgang und die Orangen- und Rosennote im Geschmack alles spüren und dann wieder rauslassen beim Abzappeln vor den Bühnen. Da ist so viel los mit so vielen Bands. Und da wird am Sonntag, glaube ich, die Weinkönigin noch gewählt. Ja, und dann gibt es noch Rummel und Remi Demi und ohne Ende. Auch einen federweißen Wettbewerb, Mittelaltermarkt. Also, das ist wirklich, lohnt sich. Und das Schöne ist, es gibt einen Shuttle. Ne? Könnt ihr also so mit dem Bus hinkacheln, weil wer den einen oder anderen Wein kostet, macht ja nicht jeder immer dieses Ausspucken. Nee, der bleibt ja meistens drin. Und dann gibt's Umdrehungen. Und dann sind nachher 3-8 auf dem Kessel und dann nicht ans Lenkrad. Nee. Wenn ihr mehr wissen wollt, wer, wo, wann, wie, gegen wen, auf welche Bühne, rockland.fm. Da ist immer alles drin.

0: spielen sie die größten Rocksongs aller Zeiten. Damit ist die Frage beantwortet. Who are you von The Who? Klar. Was machen wir nach 10? Die Frage lässt sich auch leicht beantworten. Wir haben einen der größten Rock-Preacher hier, Mr. Jim Kerr und die Simple Minds. Was für eine Hymne. Ich liebe sie. Abheben und schweben in voller Länge direkt nach 10. Das ist Rockland. Sowas nur hier.
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6: Archäologen entdeckten in Baalberge, einem Stadtteil von Bernburg, jede Menge Überreste von mehr als 3000 Jahre alten Schalen, Tassen und Bechern. Diese Epoche wird als Baalberger Kultur bezeichnet.
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9: Im Studio Colin Mock, schönen guten Tag. Viele wissen wohl noch genau, wo sie heute vor 25 Jahren waren. Die Terroranschläge vom 11. September jähren sich wieder und die USA erinnern daran. Fabian Hoffmann berichtet.
10: Selbst dieser wichtige Gedenktag entzweit das zutiefst gespaltene Land. Präsident Trump hält im Pentagon bei Washington eine Rede. In New York wollen dagegen alle noch lebenden früheren Präsidenten und andere Politiker parteiübergreifend an die fast 3000 Todesopfer erinnern. Am 11. September 2001 hatten Al-Qaida-Terroristen 4 Flugzeuge gekapert. 2 flogen sie ins New Yorker World Trade Center, 1 ins Pentagon, ein weiteres stürzte in Pennsylvania ab. Mutmaßlichen Hintermännern soll 2028 der Prozess gemacht werden.
9: Millionen Menschen in Deutschland können im Katastrophenfall zuverlässig gewarnt werden. Ein erstes Fazit zum bundesweiten Warntag fällt sehr gut aus. Tom Husse.
11: Ja, vom Bundesamt für Bevölkerungsschutz und Katastrophenhilfe heißt es, der Test habe gezeigt, dass das System und die Warnkanäle gut funktionieren. Wie viele Menschen genau erreicht wurden, ist bisher aber noch nicht bekannt. Um 11 Uhr gab es gestern einen Probealarm. Handys piepten, Sirenen heulten, auch im Radio wurden Signale gesendet. Der Warntag ist jedes Jahr. Bund, Länder, Städte und Gemeinden wollen so sicher gehen, dass es im Ernstfall keine Probleme gibt.
9: In die Debatte um ein mögliches AfD-Verbotsverfahren kommt Bewegung. Zumindest die Voraussetzungen sollten geprüft werden, sagte Hamburgs Innensenator Grote dem Kölner Stadtanzeiger. Er stellt sich damit hinter NRW-Ministerpräsident Wüst. Unter anderem Kanzler Merz ist dagegen skeptisch. Schwerer Busunfall in der Schweiz. Ein Reisebus aus den Niederlanden ist im Kanton Graubünden von der Straße abgekommen und gegen die Leitplanke gekracht. Mehrere Menschen sind tot. Genaue Zahlen hat die Polizei aber noch nicht mitgeteilt. Knapp 50 Reisende waren an Bord. Immer wieder kommt es vor, dass Videos im Internet landen, die heimlich mit Smart Glasses gemacht wurden. Die norwegische Hauptstadt Oslo greift jetzt durch und hat diese Brillen mit Kameras zumindest an Schulen verboten. Auch in Deutschland wird über ein Verbot diskutiert, um die Privatsphäre zu schützen.
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12: 10:02 geht ab mit der B71 beide Richtungen zwischen Letzlingen und Gardelegen. Behinderungen nach Unfall. Eine Meldung noch aus dem Altmarkkreis Salzwedel. Da wird gelöscht und die Landstraße zwischen Ortsausgang Klötze und Schwiesau ist einspurig nur befahrbar, weil die Löscharbeiten da noch ein bisschen im Gange sind. Ansonsten alles befahrbar und beblitzt wird aber auch da. Auf der A2 Richtung Berlin hinter Allerengersleben und Höhe Raststätte-Buckautal. A9 Richtung München zwischen Eisenberg und Bad Klosterlausnitz. A14 Richtung Magdeburg, zwischen Halle Trotha und Löbejün und zwischen Wandsleben und Magdeburg-Stadtfeld. Auf der B4 zwischen Bad Harzburg und Torfhaus wird geblitzt. B79 Umgehung Halberstadt Richtung Quedlinburg. B81 Wendefurt, beide Richtungen. In Leipzig auf der B2 zwischen Goethesteig und Coburger Straße kann es euch erwischen. In Haldensleben auf der Magdeburger Straße. In Halle auf der Berliner Straße, da stehen 2 Anhänger. Auf der Nordstraße, da steht 1 Anhänger. Und auf der Eislebener Straße, da steht, keine Ahnung, aber da steht was. Rottmersleben Richtung Hundisburg, Flash nur was in Lostau von der A2 kommt ebenso. Und wenn ihr mehr habt, einfach anrufen, kostenfrei. Die Rockline 0800 1640 640. WhatsApp lieber, kein Ding, alle Infos dazu rockland.fm. Gute Fahrt.
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12: Sonne und Wolken und Wolken und Sonne und Sonne und Wolken und Wolken und Sonne. Und das immer hin und her. Ab und zu ein Tröpfchen dabei, aber eher selten. Volkstedt bei Lutherstadt Eisleben. 14 Grad im Moment, 23 die höchsten Werte. Das Wochenende bleibt genau so. Und nächste Woche Dienstag wird es dann nochmal richtig sauerlich.
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12: Bei Merseburg Nord hat es auf der A38 Göttingen Richtung Halle einen Unfall in der Baustelle gegeben. Und die B71 ist zwischen Letzlingen und Gardelegen nach einem Unfall gesperrt.
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14: Im Studio Colin Mock, schönen guten Tag. Genau 25 Jahre sind die Anschläge vom 11. September heute her und viele Menschen wissen heute noch ganz genau, was sie damals gemacht haben. Wie wohl kein anderes Ereignis im 21. Jahrhundert hat sich 9/11 ins kollektive Gedächtnis eingebrannt. Anne Brauer.
15: Man spricht von Blitzlichterinnerung. Wie ein Foto speichert unser Gehirn so einen Moment ab. Die Bilder der einstürzenden Türme, man konnte die Katastrophe live im Fernsehen verfolgen. 9/11 ist zum Inbegriff eines Terroranschlags geworden und wirkt bis heute nach. Von einer neuen Dimension in der Flugsicherheit über den Krieg gegen den Terror und Islamfeindlichkeit bis hin zu Verschwörungstheorien. Früher ein absolutes Nischenphänomen, heute mindestens in den USA Teil des politischen Mainstreams.
14: In die Debatte um ein mögliches AfD-Verbotsverfahren kommt Bewegung. Zumindest die Voraussetzungen sollten geprüft werden, sagte Hamburgs Innensenator Grote dem Kölner Stadtanzeiger. Er stellt sich damit hinter NRW-Ministerpräsident Wüst. Unter anderem Kanzler Merz ist dagegen skeptisch, denn ein Scheitern würde die AfD womöglich weiter pushen, sagt auch der Politikwissenschaftler Wolfgang Schröder im Ersten.
16: Weil dann würde die AfD ein Prüfsiegel als Demokratie kompatibel erhalten und könnte sagen, seht ihr, dieser Staat hat uns unrechtmäßigerweise in den letzten Jahren verfolgt. Aber es hilft nichts, man muss sich mit diesem Akteur intensiv auseinandersetzen, weil er Schlimmes im Schilde führt.
14: Bei einem Busunfall in der Schweiz sind 5 Menschen ums Leben gekommen. Der Bus ist im Kanton Graubünden in einer Baustelle von der Straße abgekommen und umgekippt. An Bord waren fast 50 niederländische Touristen. Wie sollte auf das schlechte Abschneiden der deutschen Schüler bei der PISA-Studie reagiert werden? In der Diskussion um Konsequenzen fordern die Grünen, Bildung darf nicht mehr nur Ländersache sein. Parteichefin Brandner sagte der Rheinischen Post, der Bund solle da künftig mitreden dürfen.
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17: Die A38 Göttingen-Halle ist bei Merseburg-Nord nach einem Unfall in der Baustelle in beiden Richtungen gesperrt. Und die B71 ist zwischen Letzlingen und Gardelegen nach einem Unfall gesperrt.
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1: Diese Woche Bruce Springsteen and I'm on Fire. Heißt übersetzt, ich brenne. Und erzählt die Geschichte eines Mannes, der in eine verheiratete Frau verknallt ist. Der Song wurde vorgeschlagen von Anton aus Körbelitz im Jerichoer Land.
2: Hey, little girl, is your daddy home?
1: Sag mal, Mädchen, ist dein Papa zu Hause? Oder ist er fort und hat dich ganz allein gelassen? Mir ist ganz schlecht vor lauter Begierde. Ich brenne. Mit Papa meint er ihren Mann. Wahrscheinlich, weil er viel älter ist als sie.
2: Tell me now, baby, is it good to you?
1: Sag mal, ist er gut zu dir? Und kann er dir dasselbe bieten wie ich? Ich sag dir eins, bei mir geht immer mehr ab. Ich brenne. Der Typ arbeitet als Automechaniker und die Frau bringt ihr Auto immer zu ihm in der Werkstatt. Eines Tages gibt sie ihm ihre Hausschlüssel, damit er zu ihr reinkommen kann, wenn ihr das Auto bringt. Er überlegt nächtelang, was er tun soll. Nachts wache ich in durchweichten Bettlaken auf. Ein Güterzug donnert mitten durch meinen Kopf. Oh Mädchen, nur du kannst mein Verlangen stillen. Ich brenne. Tja, obwohl sie ihm mehrmals ein Zeichen gegeben hat, dass sie ihn will, hat er sich am Ende doch nicht getraut. Danke, Anton, für deinen Vorschlag. Und falls es einen Lieblingssong gibt, den ich für euch übersetzen kann, dann sagt mir Bescheid. Entweder auf Instagram, da haben wir ein So rockt es auf Deutsch Story. Einfach das kommentieren oder schreibt bei So rockt es auf Deutsch auf rockland.fm.
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13: Auf der A38 Göttingen Richtung Halle gab es bei Merseburg Nord einen Unfall in der Baustelle. Und die B71 ist zwischen Letzlingen und Gardelegen nach einem Unfall gesperrt.
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0: Heute nochmal, die Einkaufsliste ist wieder verdammt lang fürs Wochenende. Und wie, ich mache da Fehler. Damit, Schatzi, stink ich. Zum Beispiel, wenn ich das Haltbarkeitsdatum irgendwie falsch verhuber. Und das ist dann schon abgelaufen. Dann gibt's zu Hause auch richtig Keule, ne? Und dann gibt's noch Sachen, die ich auch gar nicht verstehe. Das steht zum Beispiel manchmal auf Fleisch, Käse, Würstchen oder Aufbackbrötchen unter Schutzatmosphäre verpackt. Waren die Teile vorher im Weltraum oder was, Frank Wiedemann?
1: Wenn auf der Lebensmittelverpackung der Hinweis unter Schutzatmosphäre verpackt steht, dann bedeutet das, dass diese Lebensmittel auf eine spezielle Art haltbar gemacht wurden. Fachleute sprechen hier von MAP, Modified Atmosphere Packaging. Dabei wird in keimfreier Umgebung zuerst die normale Luft aus der Produktverpackung gesaugt und stattdessen ein sogenanntes Schutzgas eingefüllt. Das erhöht die sogenannte mikrobiologische Stabilität. Das ist der Zeitraum, in dem sich Bakterien, Pilze und so weiter nicht spürbar vermehren. Und das ist bis zum aufgedruckten Verbrauchsdatum des Produktes unter den eingehaltenen Lagerbedingungen von den Herstellern garantiert. Das Schutzgas ist eine Mischung aus Sauerstoff, Kohlendioxid und Stickstoff und unterscheidet sich von normaler Luft. Das Bundesamt für Risikobewertung sieht bei dieser Form der Haltbarmachung von Lebensmitteln kein Risiko für uns Verbraucher.
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9: Im Studio Colin Mock, schönen guten Tag. Flüssigkeiten umfüllen, Handgepäck checken, ab durch den Körperscanner und ans Gate geht's natürlich nur noch mit Ticket. Diese Choreografie am Flughafen ist Routine und sie ist eine Folge aus den Anschlägen vom 11. September, heute vor genau 25 Jahren, Anne Brauer.
10: Was vorher völlig selbstverständlich war, kann man sich heute eigentlich kaum noch vorstellen, dass die Familie einen fast bis in den Flieger gebracht hat oder man völlig problemlos eine Handvoll Feuerzeuge und sein Taschenmesser im Handgepäck hatte. Nach den Anschlägen gab es da einen grundlegenden Wandel. Gerade in den ersten Jahren fühlten sich die Kontrollen zwar ewig an und für manchen auch wie ein Generalverdacht. Aber dank neuer Technik wie Körperscanner gilt das Sicherheitssystem heute als extrem wirkungsvoll. Eine Flugzeugentführung auch nur annähernd in diesem Ausmaß hat es nicht wieder gegeben.
9: Familienministerin Prien will schnell was für den Kinder- und Jugendschutz im Netz tun. Die CDU-Politikerin hat ein Sofortprogramm angekündigt mit Maßnahmen, die wirklich zügig umsetzbar sind. Dirk Justus.
11: Ja, aber was genau nun kommt und wie schnell, das ist noch offen. Klar ist, Prien will eine Altersgrenze für Social Media, aber da gibt's noch Diskussionsbedarf in der Regierung. Prien gibt zu, dass die Politik bei dem Thema hinterherhängt. Heute hat die Expertenkommission zu dem Thema ihren Abschlussbericht vorgelegt. Und sie macht klar, das Thema geht alle an. Von Eltern über Institutionen bis zu den Konzernen. Alle müssen an einem Strang ziehen, statt mit dem Finger aufeinander zu zeigen.
9: In die Debatte um ein mögliches AfD-Verbotsverfahren kommt Bewegung. Zumindest die Voraussetzungen sollten geprüft werden, sagte Hamburgs Innensenator Grote dem Kölner Stadtanzeiger. Er stellt sich damit hinter NRW-Ministerpräsident Wüst. Unter anderem Kanzler Merz ist dagegen skeptisch. Die KI-Branche warnt vor KI. Das US-Unternehmen Anthropic berichtet, dass Regime etwa mit Hilfe des KI-Modells Claude versucht haben, Regierungsgegner und Minderheiten auszuspionieren. Unter anderem soll es um China und den Iran gehen. Der bundesweite Warntag ist gut gelaufen, die Systeme sind zuverlässig. So sieht ein erstes Fazit des Bundesamts für Bevölkerungsschutz und Katastrophenhilfe aus. Wie viele Menschen erreicht wurden, ist noch nicht bekannt. Gestern um 11 Uhr gab es einen Probealarm, Handys hatten gepiept und Sirenen geheult.
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12: Die B71 ist zwischen Letzlingen und Gardelegen nach einem Unfall gesperrt.
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2: Auf der A39 Braunschweig Richtung Wolfsburg liegen zwischen Sandkamp und Weihhausen Gegenstände auf der linken Spur. Und die B71 ist zwischen Letzlingen und Gardelegen nach einem Unfall gesperrt. 100.

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3: Im Studio Colin Mock, schönen guten Tag. Genau 25 Jahre sind die Anschläge vom 11. September heute her und viele Menschen wissen heute noch ganz genau, was sie damals gemacht haben. Wie wohl kein anderes Ereignis im 21. Jahrhundert hat sich 9/11 ins kollektive Gedächtnis eingebrannt. Anne Brauer.
4: Man spricht von Blitzlichterinnerung. Wie ein Foto speichert unser Gehirn so einen Moment ab. Die Bilder der einstürzenden Türme, man konnte die Katastrophe live im Fernsehen verfolgen. 9/11 ist zum Inbegriff eines Terroranschlags geworden und wirkt bis heute nach. Von einer neuen Dimension in der Flugsicherheit über den Krieg gegen den Terror und Islamfeindlichkeit bis hin zu Verschwörungstheorien. Früher ein absolutes Nischenphänomen, heute mindestens in den USA Teil des politischen Mainstreams.
3: In die Debatte um ein mögliches AfD-Verbotsverfahren kommt Bewegung. Zumindest die Voraussetzungen sollten geprüft werden, sagte Hamburgs Innensenator Grote dem Kölner Stadtanzeiger. Er stellt sich damit hinter NRW-Ministerpräsident Wüst. Unter anderem Kanzler Merz ist dagegen skeptisch, denn ein Scheitern würde die AfD womöglich weiter pushen, sagt auch der Politikwissenschaftler Wolfgang Schröder im Ersten.
5: Weil dann würde die AfD ein Prüfsiegel als Demokratie kompatibel erhalten und könnte sagen, seht ihr, dieser Staat hat uns unrechtmäßigerweise in den letzten Jahren verfolgt. Aber es hilft nichts, man muss sich mit diesem Akteur intensiv auseinandersetzen, weil er Schlimmes im Schilde führt.
3: Das Aus der Rente mit 63 ist und bleibt ein Streitthema. Arbeitsministerin Baas betonte im Bundestag, die abschlagsfreie Rente nach 45 Beitragsjahren werde nicht von heute auf morgen einfach abgeschafft. Es werde Übergangsregeln geben. An der Rentenreform hält die Ministerin generell fest. Familienministerin Prien will schnell was für den Jugendschutz im Netz tun. Die CDU-Politikerin hat ein Sofortprogramm angekündigt mit Maßnahmen, die wirklich zügig umsetzbar sind. Was genau nun allerdings wie schnell kommt, ist noch offen. Klar ist aber, dass Prien auch eine Altersgrenze für Social Media will. Die Zahl der Firmenpleiten in Deutschland hat ein 13-Jahres-Hoch erreicht. Im ersten Halbjahr gab es knapp 13.000 Insolvenzen, rund 7% mehr als im Vorjahreszeitraum, heißt es vom Statistischen Bundesamt. Besonders oft pleite gegangen sind Unternehmen aus Logistik, Gastronomie und Bau.
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6: Die B71 ist zwischen Letzlingen und Gardelegen nach einem Unfall gesperrt.
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12: Es staut sich auf der A14 Magdeburg Richtung Halle zwischen Magdeburg Stadtfeld und Wansleben. Da hat es einen Unfall auf der linken Spur gegeben. Auf der A71 Erfurt Richtung Sangerhausen stehen zwischen Köllida und Heldrungen 2 kaputte Fahrzeuge im Tunnel. Und die B71 ist zwischen Letzlingen und Gardelegen nach einem Unfall gesperrt.
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13: Im Studio von Riebe sei freundlieb. Schönen guten Tag. Viele kennen es nur allzu gut. Der Imbiss, der Späti oder der Wochenmarkt nehmen nur Bargeld. Kartenzahlung? Nein, danke. Wie mehrere Medien berichten, soll sich das aber bald ändern. Mehr von Tom Husse.
14: Geschäfte, Restaurants, Dienstleister, sie alle sollen in Zukunft neben Cash auch Karte oder das Handy akzeptieren müssen. Das plant die Bundesregierung. Wenn alles glatt läuft, soll die neue Regelung schon im kommenden Jahr in Kraft treten. Bargeld spielt bei vielen Deutschen zwar immer noch eine große Rolle, der Trend geht aber weiter Richtung Karte. In vielen anderen europäischen Ländern wie Dänemark, Schweden oder England läuft es mit der Kartenzahlung auch deutlich entspannter als bei uns.
13: Die Terroranschläge vom 11. September jähren sich heute zum mittlerweile 25. Mal. Bei den Anschlägen starben 2001 knapp 3000 Menschen. Am Ground Zero in New York verlesen Angehörige heute die Namen ihrer getöteten Verwandten. Al-Qaida-Terroristen hatten damals 4 Flugzeuge gekapert, 2 davon flogen sie ins World Trade Center. Bundesfamilienministerin Prien will schnell was für den Jugendschutz im Netz tun. Die CDU-Politikerin hat ein Sofortprogramm angekündigt mit Maßnahmen, die wirklich zügig umsetzbar sind. Was genau nun allerdings wie schnell kommt, ist noch offen. Klar ist aber, dass Prien auch eine Altersgrenze für Social Media will. In Berlin liefern sich CDU und Linke in den Umfragen ein Kopf-an-Kopf-Rennen. In Mecklenburg-Vorpommern hat sich die SPD von Ministerpräsidentin Schwesig näher an die AfD rangekämpft. Die schwarz-rote Bundesregierung hofft nach dem Wahlbeben in Sachsen-Anhalt bei den Wahlen in gut einer Woche endlich auf gute Nachrichten. Wie geht's mit der Fußball-Regionalliga weiter? Wie viele Regionalligen gibt's? Wer steigt auf? Darüber soll dieses Jahr eine Entscheidung fallen, hat der DFB angekündigt. Mitte Dezember wird abgestimmt. Colin Mock.
15: Statt wie jetzt 5 Regionalligen soll es ab der übernächsten Saison dann nur noch 4 geben, mit jeweils 20 Clubs, die jede Saison neu nach geografischer Lage zusammengestellt werden. Und wer Regionalliga-Meister wird, steigt auf jeden Fall in die dritte Liga auf. Das ist bisher nicht so und sorgt immer wieder für Frust. Zum Beispiel bei Lok Leipzig. Schon dreimal Erster der Regionalliga, aber die Relegation verloren und dreimal nicht aufgestiegen.
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11: Auf der A71 Erfurt Richtung Sangerhausen. Achtung, zwischen Kölleda und Heldrungen sind zwei defekte Fahrzeuge im Tunnel liegen geblieben. Auf der A14 Magdeburg Richtung Halle hat es zwischen Magdeburg-Stadtfeld und Wansleben einen Unfall auf der linken Spur gegeben. Die B71 ist zwischen Letzlingen und Gardelegen nach einem Unfall gesperrt. Und die Straße zwischen Vorsfelde und Reislingen ist in beiden Richtungen nach einem Unfall gesperrt.
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0: 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Rock von A bis Z. Die Hammond-Orgel. Lawrence Hammond ist der Vater der elektrischen Orgel. Im Jahre 34 meldete er sein Patent an. Die ersten Orgeln lieferte er unter anderem an Autobauer Henry Ford und den damaligen US-Präsidenten Eisenhower. Jahre später entdeckte der junge Keyboarder Keith Emerson diesen Sound für seinen Rock.
1: First greatest riff for Hammond organ I heard has to be Green Onions.
0: Richtig populär wurde die Baureihe B. In Verbindung mit rotierenden Leslie-Boxen war so der typisch wabernde Hammond-Sound geboren. Ein mächtiges Instrument, auf vier Säulen stehend und ein gewaltiger Blickfang auf jeder Rockbühne. Bis heute.
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14: Zwischen Kölleda und Heldrungen sind auf der A71 Erfurt Richtung Sangerhausen 2 defekte Fahrzeuge im Tunnel liegen geblieben.
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0: definitiv die falschen Socken an. Viel zu warme Socken, viel zu hohe Socken gehen fast bis an die Kniescheibe ran. Dumm. Hä? Ist doch sommerlich, oder Wetterrocker Frank Abel? Was macht das Wochenende?
1: Oh, eher so ein Herbsttouch mit goldenen Momenten. Frühherbst, da sagt man das schon golden, naja, noch nicht so richtig. Aber man kann damit durchaus was anfangen, denn das, was wir bekommen, sind so ganz schwache Tiefausläufer, die zerbröseln an diesem Hoch mit dem Namen Vukadin. Weiß gar nicht, wo das herkommt, aber dieser Name. Aber auf jeden Fall sorgt es dafür, dass wir mal wolkige Abschnitte haben, die Sonne aber immer mal rauskommt. Vor allem Sonnabendnachmittag ist so die Phase, wo es am schicksten aussieht. Und wenn es Regen sein soll, gibt es ja auch für manche, die mit Landwirtschaft was zu tun haben, vielleicht so ein bisschen der Sonntag, aber das ist so ein bisschen Geniesel hier und da, ist auch nicht viel. Also 20, 23 Grad und ruhiges und oft mal sonniges Wetter.
0: Und wie geht's dann weiter?
1: Ja, also dass es so ein bisschen hin und her geht in der eher ruhigen Variante, das ist auch die Tendenz. Jetzt geht's Anfang nächster Woche erstmal sogar schicker zu, vor allem von Montag auf Dienstag, da ist die Sonne ordentlich mit dabei. Der Dienstag, der ist eher dann schon wieder sommerlich. Also da geht's durchaus mal bis 26, 27 Grad. Danach wieder wechselhaft, so ein bisschen geht's runter. Das ist die Tendenz. Also immer mal so ein paar kurze warme Tage, ansonsten so mittelwarm, was richtig kalt ist. Das gibt's nur so wie heute Morgen in den Nächten. Aber abgesehen davon, kaum Regen, oft trocken und damit kann man nur was machen.
0: Wetterrocker Frank Abel mit dem kaum und kann und nicht. Jetzt habe ich ein Sockenproblem. Kurze Socken, gar keine Socken, lange Socken. Auf jeden Fall, lass uns rocken.

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7: In Sachsen-Anhalt finden wir 200 Wasserhäuser. Neben der grünen Zitadelle in Magdeburg gibt es noch ein weiteres in Wittenberg, wo Friedensreich 100 Wasser eine DDR-Plattenbauschule fantasievoll verwandelt hat.
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12: Im Studio von Riebe sei freundlieb. Schönen guten Tag. Viele wissen wohl noch genau, wo sie heute vor 25 Jahren waren. Die Terroranschläge vom 11. September jähren sich wieder und die USA erinnern. Fabian Hoffmann berichtet.
13: Selbst dieser wichtige Gedenktag entzweit das zutiefst gespaltene Land. Präsident Trump hält im Pentagon bei Washington eine Rede. In New York wollen dagegen alle noch lebenden früheren Präsidenten und andere Politiker parteiübergreifend an die fast 3000 Todesopfer erinnern. Am 11. September 2001 hatten Al-Qaida-Terroristen 4 Flugzeuge gekapert. 2 flogen sie ins New Yorker World Trade Center, 1 ins Pentagon, ein weiteres stürzte in Pennsylvania ab. Mutmaßlichen Hintermännern soll 2028 der Prozess gemacht werden.
12: Hier nur Bargeldzahlung möglich. Damit soll Schluss sein. In Deutschland soll es bald möglich sein, dass man überall auch mit Karte oder Handy zahlen kann. Wie mehrere Medien berichten, plant das die Bundesregierung. Die neue Regelung soll schon im kommenden Jahr in Kraft treten. Deutschland hat in puncto Kartenzahlung noch einiges aufzuholen. In vielen anderen europäischen Ländern wie Spanien, Schweden oder England geht das schon deutlich entspannter. Das Aus der sogenannten Rente mit 63 bleibt ein Streitthema. Bundesarbeitsministerin Baas betonte im Bundestag, die abschlagsfreie Rente nach 45 Beitragsjahren werde nicht von heute auf morgen einfach abgeschafft. Nein, es werde Übergangsregeln geben. An der Rentenreform hält die Ministerin generell fest. Union Berlin und Schalke 04 eröffnen heute den 3. Bundesligaspieltag. Beide haben bislang jeweils einen Punkt auf dem Konto. Schalke wartet noch auf das erste Saisontor, konnte aber vergangene Woche die Bayern mit einem 0:0 ordentlich ärgern. Anstoß ist um 20.30 Uhr. Wenn der DFB künftig von einem Bundesland eine Rechnung über einen Polizeieinsatz kriegt, reicht er die an den jeweiligen Heimatverein weiter. Zumindest einen Teil der Kosten soll der Verein übernehmen, nicht der Verband. Das hat der DFB jetzt beschlossen. Konkret geht es da um die besonders teuren Einsätze bei Hochrisikospielen. Bremen hatte als erstes Land beschlossen, diese Kosten nicht aus der Staatskasse zu zahlen. Gut möglich, dass andere Länder nachziehen.
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14: Auf der A2 Magdeburg Richtung Berliner Ring steht zwischen Brandenburg an der Havel und Netzen ein kaputtes Auto auf der Fahrbahn. Und in der Gegenrichtung Berliner Ring Richtung Magdeburg sind zwischen Lenin und Netzen die rechte und die mittlere Spur wegen eines brennenden Autos gesperrt. Und auf der A71 Erfurt Richtung Sangerhausen sind zwischen Kölleda und Heldrungen zwei kaputte Autos im Tunnel liegen geblieben.
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0: Teufel noch mal, das macht aber auch richtig Tamtam hier. Die größten Rocksongs aller Zeiten, das ist der Sound von Rockland. Und Teufel noch mal heißt es morgen ab 13 Uhr bei uns zu Hause im Stadion. Der 1. FC Magdeburg empfängt in der 2. Fußball-Bundesliga den 1. FC Kaiserslautern. Und das sind ja bekanntermaßen die Roten Teufel. Und die spielen auch einen teuflisch Körperkontakt-Fußball. Die sind auch gerne mal mit einer Blutgrätsche dabei. Was sagt unser Coach zu Grätschen und Sperren und Karten und nicht mehr dabei sein und so?
1: Ich kann keinem Spieler irgendwie Vorsatz unterstellen. Also keiner geht in so ein Spiel, um jemanden zu verletzen. Und das sind Unfälle, die da immer, wo Kontaktsportarten sind, wo es Mann gegen Mann geht, da sind Reibereien. Also zwei Schachspieler werden sich schwer verletzen können. Man kann da bestimmte Dinge auch mit diesen Sperren ja steuern, wie viele Spiele sind im Anschluss. Wie lange bedeutet das, wenn ich jemanden 6 Spiele sperre? Sind das nur 6 Wochen oder Länderspielpause oder sonst irgendwas? Sind es dann vielleicht, was weiß ich, wie viele Wochen? Aber man kann das mit der Länge der Sperre sicherlich irgendwo dieses Strafmaß sicherlich dem anpassen, wie schwer diese Verletzung war, beziehungsweise wie schwer das Foul vor allen Dingen war.
0: FCM-Trainer Patrick Sander als Fußballphilosoph, und ob seine Philosophien auf dem Platz wahr werden, das kriegen wir morgen aufs Ohr und aufs Auge, wenn ihr drin seid. Im Stadion 13 Uhr Anstoß. Der 1. FC Magdeburg empfängt den 1. FC Kaiserslautern. Und wir empfangen jetzt wieder die Größten der Größten der Größten. Mach an und laut, Rockland.

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11: Auf der A2 Berliner Ring Richtung Magdeburg sind zwischen Lenin und Netzen die rechte und die mittlere Spur wegen eines brennenden Autos gesperrt. Auf der A9 Nürnberg Richtung Halle-Leipzig hat es zwischen der Raststätte Osterfeld-Ost und Weißenfels auf der linken Spur einen Unfall gegeben. Und auf der A71 Erfurt Richtung Sannerhausen sind zwischen Kölleda und Heldrungen zwei kaputte Autos im Tunnel liegen geblieben.
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7: Eine Linie geht quer durch Sachsen-Anhalt. Von Wernigerode über Aschersleben und Schönebeck bis nach Roßlau. Das ist die Ick-Ich-Grenze. Nördlich davon spricht man das Ich gern als Ick aus. Südlich davon sagt man Ich.
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14: Im Studio Fenribe sei freundlieb. Schönen guten Tag. In vielen europäischen Ländern ist Kartenzahlung schon gang und gäbe. In Deutschland gibt es aber immer noch kleine Läden oder Restaurants, die auf Cash-only pochen. Die Bundesregierung will das jetzt ändern, schreiben mehrere Medien. Wer etwas bezahlt, soll künftig überall die Möglichkeit haben, mit Karte zu zahlen. Heißt aber nicht, dass das Bargeld verschwinden soll. Der Plan ist, dass die neue Regelung schon im kommenden Jahr umgesetzt werden kann. Genau 25 Jahre sind die Anschläge vom 11. September heute her. Und viele Menschen wissen noch ganz genau, was sie damals gemacht haben. Wie wohl kein anderes Ereignis im 21. Jahrhundert hat sich 9/11 ins kollektive Gedächtnis eingebrannt. Anne Brauer.
15: Man spricht von Blitzlichterinnerung. Wie ein Foto speichert unser Gehirn so einen Moment ab. Die Bilder der einstürzenden Türme, man konnte die Katastrophe live im Fernsehen verfolgen. 9/11 ist zum Inbegriff eines Terroranschlags geworden und wirkt bis heute nach. Von einer neuen Dimension in der Flugsicherheit über den Krieg gegen den Terror und Islamfeindlichkeit bis hin zu Verschwörungstheorien. Früher ein absolutes Nischenphänomen, heute mindestens in den USA Teil des politischen Mainstreams.
14: Das Wahlbeben von Sachsen-Anhalt steckt der Bundesregierung in den Knochen. Jetzt geht der Blick nach Berlin und Mecklenburg-Vorpommern. Gut möglich, dass die Debatten über das schwarz-rote Spitzenpersonal nach den Wahlen in gut einer Woche so richtig hochkochen, Daniel Bornberg.
16: Ja, die CDU hoffte auf Berlin, da liefert sie sich ein Kopf-an-Kopf-Rennen mit der Linken. In Mecklenburg-Vorpommern hat sich die SPD von Ministerpräsidentin Schwesig ordentlich an die AfD rangekämpft. Schwesig grenzt sich aber klar von der Bundespolitik ab. Gut möglich also, dass ein gutes Abschneiden die SPD-Spitze Klingbeil-Baas eher schwächt als stärkt. Und wenn es für die CDU schlecht läuft, dürfte auch die Kanzlerdebatte richtig Fahrt aufnehmen.
14: Mitte Dezember fällt die Entscheidung über die Reform der Fußball-Regionalliga. Das hat der DFB jetzt angekündigt. Der Plan ist, dass es ab der übernächsten Saison nur noch 4 statt 5 Regionalligen gibt. Und dann, anders als jetzt, jeder Regionalligameister automatisch in die 3. Liga aufsteigt.
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17: Auf der A71 Erfurt Richtung Sangerhausen. Vorsicht, zwischen Köllida und Heldrungen sind 2 defekte Fahrzeuge im Tunnel liegen geblieben. Auf der A9 Nürnberg Richtung Halle-Leipzig zwischen der Raststätte Osterfeld-Ost und Weißenfels hat es auf der linken Spur einen Unfall gegeben. Auf der B87 Naumburg Richtung Leipzig ist zwischen Am Frauenholze und Weißenfels nach einem Unfall gesperrt. Im weiteren Verlauf hat es zwischen Weißenfels und Weißenfels-Süd auf der rechten Spur auch noch einen Unfall gegeben.
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0: Bitte nochmal, die Einkaufsliste ist wieder verdammt lang fürs Wochenende. Und wie, ich mach da Fehler. Damit, Schatzi, stink ich. Zum Beispiel, wenn ich das Haltbarkeitsdatum irgendwie falsch verhube und das ist dann schon abgelaufen. Dann gibt's zu Hause auch richtig Keule, ne? Und dann gibt's noch Sachen, die ich auch gar nicht verstehe. Das steht zum Beispiel manchmal auf Fleisch, Käse, Würstchen oder Aufbackbrötchen unter Schutzatmosphäre verpackt. Waren die Teile vorher im Weltraum oder was, Frank Wiedemann?
1: Wenn auf der Lebensmittelverpackung der Hinweis unter Schutzatmosphäre verpackt steht, dann bedeutet das, dass diese Lebensmittel auf eine spezielle Art haltbar gemacht wurden. Fachleute sprechen hier von MAP, Modified Atmosphere Packaging. Dabei wird in keimfreier Umgebung zuerst die normale Luft aus der Produktverpackung gesaugt und stattdessen ein sogenanntes Schutzgas eingefüllt. Das erhöht die sogenannte mikrobiologische Stabilität. Das ist der Zeitraum, in dem sich Bakterien, Pilze und so weiter nicht spürbar vermehren. Und das ist bis zum aufgedruckten Verbrauchsdatum des Produktes unter den eingehaltenen Lagerbedingungen von den Herstellern garantiert. Das Schutzgas ist eine Mischung aus Sauerstoff, Kohlendioxid und Stickstoff und unterscheidet sich von normaler Luft. Das Bundesamt für Risikobewertung sieht bei dieser Form der Haltbarmachung von Lebensmitteln kein Risiko für uns Verbraucher.
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7: In Halle auf der B80 Eislebener Chaussee. Achtung, zwischen der Weststraße und der Lauchstädter Straße sind Personen auf der Fahrbahn. Auf der A9 Nürnberg Richtung Halle-Leipzig hat es zwischen der Raststätte Osterfeld-Ost und Weißenfels auf der linken Spur einen Unfall gegeben. Auf der A14 Halle Richtung Leipzig hat es zwischen Gröbers und dem Schkeuditzer Kreuz auf der linken Spur einen Unfall gegeben. Und auf der A71 Erfurt Richtung Sangerhausen sind zwischen Kölleda und Heldrungen zwei defekte Fahrzeuge im Tunnel liegen geblieben.
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1: Diese Woche Bruce Springsteen and I'm on Fire. Heißt übersetzt, ich brenne. Und erzählt die Geschichte eines Mannes, der in eine verheiratete Frau verknallt ist. Der Song wurde vorgeschlagen von Anton aus Körbelitz im Jerichoer Land. Hey, little girl, is your daddy home? Sag mal, Mädchen, ist dein Papa zu Hause? Oder ist er fort und hat dich ganz allein gelassen? Mir ist ganz schlecht vor lauter Begierde. Ich brenne. Mit Papa meint er ihren Mann. Wahrscheinlich, weil er viel älter ist als sie. Tell me now, baby, is it good to you? Sag mal, ist er gut zu dir? Und kann er dir dasselbe bieten wie ich? Ich sag dir eins, bei mir geht immer mehr ab. Ich brenne. Der Typ arbeitet als Automechaniker und die Frau bringt ihr Auto immer zu ihm in der Werkstatt. Eines Tages gibt sie ihm ihre Hausschlüssel, damit er zu ihr reinkommen kann, wenn ihr das Auto bringt. Er überlegt nächtelang, was er tun soll. Nachts wache ich in durchweichten Bettlaken auf. Ein Güterzug donnert mitten durch meinen Kopf. Oh Mädchen, nur du kannst mein Verlangen stillen. Ich brenne. Tja, obwohl sie ihm mehrmals ein Zeichen gegeben hat, dass sie ihn will, hat er sich am Ende doch nicht getraut. Danke, Anton, für deinen Vorschlag. Und falls es einen Lieblingssong gibt, die ich für euch übersetzen kann, dann sag mir Bescheid. Entweder auf Instagram, da haben wir ein So rockt es auf Deutsch Story. Einfach das kommentieren oder schreib bei So rockt es auf Deutsch auf rockland.fm.
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11: Im Studio Finn Riebe, sei freundlieb. Schönen guten Tag. Flüssigkeiten umfüllen, Handgepäck checken, ab durch den Körperscanner und ans Gate geht's natürlich nur noch mit Ticket. Diese Choreografie am Flughafen ist Routine. Sie ist eine Folge aus den Anschlägen vom 11. September, heute vor genau 25 Jahren. Anne Brauer.
12: Was vorher völlig selbstverständlich war, kann man sich heute eigentlich kaum noch vorstellen, dass die Familie einen fast bis in den Flieger gebracht hat oder man völlig problemlos eine Handvoll Feuerzeuge und sein Taschenmesser im Handgepäck hatte. Nach den Anschlägen gab es da einen grundlegenden Wandel. Gerade in den ersten Jahren fühlten sich die Kontrollen zwar ewig an und für manchen auch wie ein Generalverdacht, aber dank neuer Technik wie Körperscanner gilt das Sicherheitssystem heute als extrem wirkungsvoll. Eine Flugzeugentführung, auch nur annähernd in diesem Ausmaß, hat es nicht wieder gegeben.
11: Nur Bargeldzahlung möglich. Damit soll Schluss sein. In Deutschland soll es bald möglich sein, dass man überall auch mit Karte oder Handy zahlen kann. Wie mehrere Medien berichten, plant das die Bundesregierung. Schon im kommenden Jahr soll das Ganze umgesetzt werden. Bundesfamilienministerin Prien will schnell was für den Kinder- und Jugendschutz im Netz tun. Die CDU-Politikerin hat ein Sofortprogramm angekündigt. Mit Maßnahmen, die wirklich zügig umsetzbar sind, Dirk Justes.
13: Ja, aber was genau nun kommt und wie schnell, das ist noch offen. Klar ist, Prien will eine Altersgrenze für Social Media, aber da gibt's noch Diskussionsbedarf in der Regierung. Prien gibt zu, dass die Politik bei dem Thema hinterherhängt. Heute hat die Expertenkommission zu dem Thema ihren Abschlussbericht vorgelegt und sie macht klar, das Thema geht alle an. Von Eltern über Institutionen bis zu den Konzernen. Alle müssen an einem Strang ziehen, statt mit dem Finger aufeinander zu zeigen.
11: Urlaub in Deutschland ist weiter sehr beliebt. Von Januar bis Juli haben Hotels, Pensionen und Co. etwa 280 Millionen Übernachtungen gezählt. Das ist ein neuer Rekord, so das Statistische Bundesamt. Die meisten Gäste kamen aus dem Inland. Wenn der DFB künftig von einem Bundesland eine Rechnung über einen Polizeieinsatz kriegt, reicht er die an den jeweiligen Heimatverein weiter. Zumindest einen Teil der Kosten soll der Verein übernehmen, nicht der Verband. Das hat der DFB jetzt beschlossen. Konkret geht's da um die besonders teuren Einsätze bei Hochrisikospielen.
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14: In Halle, Achtung, auf der B80 Eislebener Chaussee, zwischen der Weststraße und der Lauchstädter Straße sind Leute auf der Fahrbahn. Auf der A14 Halle Richtung Leipzig hat es zwischen Gröbers und dem Schkeuditzer Kreuz auf der linken Spur einen Unfall gegeben. Und auf der A71 Erfurt Richtung Sangerhausen stehen zwischen Kölleda und Heldrungen 2 kaputte Fahrzeuge im Tunnel.
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0: mal so ein bisschen Augengymnastik machen. Auf und zu und auf und zu. Ein bisschen üben. Die müssen nämlich frisch und fit sein. Die könnten zu einem Glotzkowski-Marathon antreten an diesem Wochenende. Da heißt es in vielen Kinos, alle Filme 5 Euro. Egal, wie alt ihr seid. Und welche Kinos, oh, das kriegt man raus. Ich habe geguckt hier, Cinemax Halle ist dabei, Prisma in Halle Neustadt ist dabei, viele, viele mehr dazu. Ne? Und der Film ist völlig Schnuppe. Ne? Da kann Papa auch generös sein und sagen, alle Kids kommen mit hier, ich gebe mal einen aus. Wobei die natürlich noch einmalweise Popcorn wollen, dann wird's doch wieder. Ah, Mist. 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
8: In Halle auf der B80 Eislebener Chaussee. Achtung, zwischen der Weststraße und der Lauchstädter Straße sind Personen auf der Fahrbahn. Auf der A14 Magdeburg Richtung Halle ist zwischen dem Kreuz Bernburg und Plötzkau ein brennendes Auto auf der Straße. Und auf der A14 Halle Richtung Leipzig hat es zwischen Gröbers und dem Schkeuditzer Kreuz auf der linken Spur einen Unfall gegeben.
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0: hat definitiv die falschen Socken an. Viel zu warme Socken. Viel zu hohe Socken gehen fast bis an die Kniescheibe ran. Dumm. Ist doch sommerlich, oder Wetterrocker Frank Abel? Was macht das Wochenende?
1: Oh, eher so ein Herbsttouch mit goldenen Momenten. Frühherbst, da sagt man das schon golden. Naja, noch nicht so richtig. Aber man kann damit durchaus was anfangen. Denn das, was wir bekommen, sind so ganz schwache Tiefausläufer, die zerbröseln an diesem Hoch mit dem Namen Vukadin. Weiß gar nicht, wo das herkommt. Aber dieser Name. Aber auf jeden Fall sorgt es dafür, dass wir mal wolkige Abschnitte haben. Die Sonne aber immer mal rauskommt. Vor allem Sonntagnachmittag ist so die Phase, wo es am schicksten aussieht. Und wenn es Regen sein soll, gibt es ja auch für manche, die mit Landwirtschaft was zu tun haben, vielleicht so ein bisschen der Sonntag, aber das ist so ein bisschen Geniesel hier und da ist auch nicht viel. Also 20, 23 Grad und ruhiges und oft mal sonniges Wetter.
0: Und wie geht es dann weiter?
1: Ja, also dass es so ein bisschen hin und her geht in der eher ruhigen Variante, das ist auch die Tendenz. Jetzt geht es Anfang nächster Woche erstmal sogar schicker zu, vor allem von Montag auf Dienstag, da ist die Sonne ordentlich mit dabei. Der Dienstag, der ist eher dann schon wieder Sommer. Also da geht es durchaus mal bis 26, 27 Grad. Danach wieder wechselhaft, so ein bisschen geht es runter. Das ist die Tendenz. Also immer mal so ein paar kurze warme Tage, ansonsten so mittelwarm, was richtig kalt ist. Das gibt es nur so wie heute Morgen in den Nächten. Aber abgesehen davon kaum Regen, oft trocken und damit kann man nur was machen.
0: Wetterrocker Frank Abel mit dem kaum und kann und nicht. Jetzt habe ich ein Sockenproblem. Kurze Socken, gar keine Socken, lange Socken. Auf jeden Fall lass uns rocken. 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
9: Im Studio von Ribesel Freundlieb. Schönen guten Abend. Viele kennen es nur allzu gut. Der Imbiss, der Späti oder der Wochenmarkt nehmen nur Bargeld. Kartenzahlung? Nein, danke. Wie mehrere Medien berichten, soll sich das aber bald ändern. Mehr von Tom Husse.
10: Geschäfte, Restaurants, Dienstleister, sie alle sollen in Zukunft neben Cash auch Karte oder das Handy akzeptieren müssen. Das plant die Bundesregierung. Wenn alles glatt läuft, soll die neue Regelung schon im kommenden Jahr in Kraft treten. Bargeld spielt bei vielen Deutschen zwar immer noch eine große Rolle, der Trend geht aber weiter Richtung Karte. In vielen anderen europäischen Ländern wie Dänemark, Schweden oder England läuft es mit der Kartenzahlung auch deutlich entspannter als bei uns.
9: Die Terroranschläge vom 11. September jähren sich heute zum mittlerweile 25. Mal. Bei den Anschlägen starben 2001 knapp 3000 Menschen. Am Ground Zero in New York verlesen Angehörige heute die Namen ihrer getöteten Verwandten. Al-Qaida-Terroristen hatten damals 4 Flugzeuge gekapert, 2 davon flogen sie ins World Trade Center. Das Aus der sogenannten Rente mit 63 ist und bleibt ein großes Streitthema. Bundesarbeitsministerin Baas betonte im Bundestag, ja, im Kern steht sie hinter der Rentenreform. Gleichzeitig betonte Baas aber auch, dass die abschlagsfreie Rente nach 45 Beitragsjahren nicht von heute auf morgen einfach abgeschafft wird.
11: Es wird einen Vertrauensschutz geben, darauf können sich alle verlassen. Und wir werden uns darüber unterhalten müssen miteinander, wie wir in Unternehmen, die unter Druck stehen, auch einen sozialverträglichen Abbau der Arbeitsplätze hinbekommen.
9: Der Sparkurs von VW sorgt weiter für große Unsicherheit bei den Beschäftigten. Die Arbeitnehmerseite erhöht deshalb den Druck auf den Vorstand. Die IG Metall fordert das Unternehmen auf, an den Tisch zu kommen. Es müsse geklärt werden, dass und wie der Tarifvertrag eingehalten wird. Union Berlin und Schalke 04 eröffnen heute den 3. Bundesligaspieltag. Beide haben bislang jeweils einen Punkt auf dem Konto. Schalke wartet noch auf das erste Saisontor, konnte aber vergangene Woche die Bayern mit einem 0:0 ordentlich ärgern. Anstoß ist um 20.30 Uhr.
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12: In Halle, Achtung, zwischen der Weststraße und der Lauchstädter Straße sind Personen auf der Fahrbahn. Auf der A14 Halle Richtung Leipzig hat es zwischen Gröbers und dem Schkeuditzer Kreuz auf der linken Spur einen Unfall gegeben. Und auf der B102 Treuenbrietzen Richtung Brandenburg an der Havel befindet sich zwischen der A2 Brandenburg und Neuschmerzke ein Gegenstand auf der Straße.
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10: Auf der A2 Magdeburg Richtung Berliner Ring, bitte aufpassen, zwischen Ziesa und Wollin sind Leute auf dem Standstreifen unterwegs. Und zwischen Burgzentrum und Burg Ost liegen Gegenstände auf der Straße.
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9: Im Studio von Ribesel Freundlieb. Schönen guten Abend. New York erinnert an die Opfer der Terroranschläge vom 11. September 2001. Im Moment läuft noch die zentrale Gedenkfeier an dem Platz, an dem früher das World Trade Center stand. Dort werden die Namen der fast 3000 Todesopfer verlesen. Al-Qaida-Terroristen hatten damals 4 Flugzeuge gekapert, 2 davon flogen sie ins World Trade Center. Der Historiker Manfred Berg sagte bei NTV:
10: Also wenn ihr Ziel war, das ist oft ja gesagt worden, den Westen in eine Konfrontation mit der islamischen Welt zu treiben, dann hat das zumindest teilweise funktioniert. Der Westen hat zwar kein zweites 9/11 erlebt, aber doch immer wieder Anschläge.
9: Hier nur Bargeldzahlung möglich. Damit soll Schluss sein. In Deutschland soll es bald möglich sein, dass man überall auch mit Karte oder Handy zahlen kann. Wie mehrere Medien berichten, plant das die Bundesregierung. Die neue Regelung soll schon im kommenden Jahr in Kraft treten. Deutschland hat in puncto Kartenzahlung noch einiges aufzuholen. In vielen anderen europäischen Ländern wie Spanien, Schweden oder England geht das schon deutlich entspannter. Bundesfamilienministerin Prien will schnell was für den Jugendschutz im Netz tun. Die CDU-Politikerin hat ein Sofortprogramm angekündigt mit Maßnahmen, die wirklich zügig umsetzbar sind. Was genau nun allerdings wie schnell kommt, ist noch offen. Klar ist aber, dass Prien auch eine Altersgrenze für Social Media will. Wie geht's mit der Fußball-Regionalliga weiter? Wie viele Regionalligen gibt's? Wer steigt auf? Darüber soll dieses Jahr eine Entscheidung fallen, hat der DFB angekündigt. Mitte Dezember wird abgestimmt. Colin Mock.
11: Statt wie jetzt 5 Regionalligen soll es ab der übernächsten Saison dann nur noch 4 geben, mit jeweils 20 Clubs, die jede Saison neu nach geografischer Lage zusammengestellt werden. Und wer Regionalliga-Meister wird, steigt auf jeden Fall in die dritte Liga auf. Das ist bisher nicht so und sorgt immer wieder für Frust. Zum Beispiel bei Lok Leipzig. Schon 3-mal Erster der Regionalliga, aber die Relegation verloren und 3-mal nicht aufgestiegen.
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12: Auf der A2 Magdeburg Richtung Berliner Ring. Bitte aufpassen, zwischen Ziesa und Wollin sind Personen auf dem Standstreifen. Auf der A2 Berliner Ring Richtung Magdeburg gibt es zwischen Brandenburg und dem Rastplatz Wendgräben eine Ölspur auf der Straße. Und auf der B1 Braunschweig Richtung Brandenburg ist zwischen Berliner Chaussee und Königsborner Straße ein Esel auf der Straße.
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4: Auf der A2 Berliner Ring Richtung Magdeburg gibt es zwischen Brandenburg und dem Rastplatz Wendgräben eine Ölspur auf der Straße.
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3: Im Studio Finn Riebesel Freundlieb. Schönen guten Abend. Genau 25 Jahre sind die Anschläge vom 11. September heute her. Und viele Menschen wissen noch ganz genau, was sie damals gemacht haben. Wie wohl kein anderes Ereignis im 21. Jahrhundert hat sich 9/11 ins kollektive Gedächtnis eingebrannt. Anne Brauer.
4: Man spricht von Blitzlichterinnerung. Wie ein Foto speichert unser Gehirn so einen Moment ab. Die Bilder der einstürzenden Türme, man konnte die Katastrophe live im Fernsehen verfolgen. 9/11 ist zum Inbegriff eines Terroranschlags geworden und wirkt bis heute nach. Von einer neuen Dimension in der Flugsicherheit über den Krieg gegen den Terror und Islamfeindlichkeit bis hin zu Verschwörungstheorien. Früher ein absolutes Nischenphänomen, heute mindestens in den USA Teil des politischen Mainstreams.
3: Viele kennen es nur zu gut. Der Imbiss, Späti oder der Wochenmarkt nehmen nur Bargeld. Kartenzahlung? Nein, danke. Die Bundesregierung will das ändern, berichten mehrere Medien. Ab dem kommenden Jahr soll es möglich sein, dass man in allen Geschäften und Restaurants auch mit Karte oder Handy zahlen kann. Das Wahlbeben von Sachsen-Anhalt steckt der Bundesregierung in den Knochen. Jetzt geht der Blick nach Berlin und Mecklenburg-Vorpommern. Gut möglich, dass die Debatten über das schwarz-rote Spitzenpersonal nach den Wahlen in gut einer Woche so richtig hochkochen, Daniel Bornberg.
5: Ja, die CDU hofft auf Berlin, da liefert sie sich ein Kopf-an-Kopf-Rennen mit der Linken. In Mecklenburg-Vorpommern hat sich die SPD von Ministerpräsidentin Schwesig ordentlich an die AfD rangekämpft. Schwesig grenzt sich aber klar von der Bundespolitik ab. Gut möglich also, dass ein gutes Abschneiden die SPD-Spitze Klingbeil-Baas eher schwächt als stärkt. Und wenn es für die CDU schlecht läuft, dürfte auch die Kanzlerdebatte richtig Fahrt aufnehmen.
3: Union Berlin und Schalke 04 eröffnen heute den dritten Bundesligaspieltag. Beide haben bislang jeweils einen Punkt auf dem Konto. Schalke wartet noch auf das erste Saisontor, konnte aber vergangene Woche die Bayern mit einem 0:0 ordentlich ärgern. Anstoß ist um 20.30 Uhr. Wenn der DFB künftig von einem Bundesland eine Rechnung über einen Polizeieinsatz kriegt, reicht er die an den jeweiligen Heimatverein weiter. Zumindest einen Teil der Kosten soll der Verein übernehmen, nicht der Verband. Das hat der DFB jetzt beschlossen. Konkret geht's da um die besonders teuren Einsätze bei Hochrisikospielen.
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1: Im Studio von Ribesel Freundlieb. Schönen guten Abend. Flüssigkeiten umfüllen, Handgepäck checken, ab durch den Körperscanner und ans Gate geht's natürlich nur noch mit Ticket. Diese Choreografie am Flughafen ist Routine. Sie ist eine Folge aus den Anschlägen vom 11. September, heute vor genau 25 Jahren. Anne Brauer.
2: Was vorher völlig selbstverständlich war, kann man sich heute eigentlich kaum noch vorstellen, dass die Familie einen fast bis in den Flieger gebracht hat oder man völlig problemlos eine Handvoll Feuerzeuge und sein Taschenmesser im Handgepäck hatte. Nach den Anschlägen gab es da einen grundlegenden Wandel. Gerade in den ersten Jahren fühlten sich die Kontrollen zwar ewig an und für manchen auch wie ein Generalverdacht, aber dank neuer Technik wie Körperscanner gilt das Sicherheitssystem heute als extrem wirkungsvoll. Eine Flugzeugentführung auch nur annähernd in diesem Ausmaß hat es nicht wieder gegeben.
1: Viele kennen es nur allzu gut. Der Imbiss, der Späti oder der Wochenmarkt nehmen nur Bargeld. Kartenzahlung? Nein, danke. Wie mehrere Medien berichten, soll sich das aber bald ändern. Mehr von Tom Husse.
3: Geschäfte, Restaurants, Dienstleister, sie alle sollen in Zukunft neben Cash auch Karte oder das Handy akzeptieren müssen. Das plant die Bundesregierung. Wenn alles glatt läuft, soll die neue Regelung schon im kommenden Jahr in Kraft treten. Bargeld spielt bei vielen Deutschen zwar immer noch eine große Rolle, der Trend geht aber weiter Richtung Karte. In vielen anderen europäischen Ländern wie Dänemark, Schweden oder England läuft es mit der Kartenzahlung auch deutlich entspannter als bei uns.
1: Das Aus der sogenannten Rente mit 63 bleibt ein Streitthema. Bundesarbeitsministerin Baas betonte im Bundestag, die abschlagsfreie Rente nach 45 Beitragsjahren werde nicht von heute auf morgen einfach abgeschafft. Nein, es werde Übergangsregeln geben. An der Rentenreform hält die Ministerin generell fest. Der Sparkurs von VW sorgt weiter für große Unsicherheit bei den Beschäftigten. Die Arbeitnehmerseite erhöht deshalb den Druck auf den Vorstand. Die IG Metall fordert das Unternehmen auf, an den Tisch zu kommen. Es müsse geklärt werden, dass und wie der Tarifvertrag eingehalten wird. Mitte Dezember fällt die Entscheidung über die Reform der Fußballregionalliga. Das hat der DFB jetzt angekündigt. Der Plan ist, dass es ab der übernächsten Saison nur noch 4 statt 5 Regionalligen gibt. Und dann, anders als jetzt, jeder Regionalligameister automatisch in die dritte Liga aufsteigt.
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4: Im Studio Silas Quiring, schönen guten Abend. Flüssigkeiten umfüllen, Handgepäck checken, ab durch den Körperscanner und ans Gate geht's natürlich nur noch mit Ticket. Diese Choreografie am Flughafen ist Routine. Sie ist eine Folge aus den Anschlägen vom 11. September vor genau 25 Jahren. Anne Brauer.
5: Was vorher völlig selbstverständlich war, kann man sich heute eigentlich kaum noch vorstellen, dass die Familie einen fast bis in den Flieger gebracht hat oder man völlig problemlos eine Handvoll Feuerzeuge und sein Taschenmesser im Handgepäck hatte. Nach den Anschlägen gab es da einen grundlegenden Wandel. Gerade in den ersten Jahren fühlten sich die Kontrollen zwar ewig an und für manchen auch wie ein Generalverdacht, aber dank neuer Technik wie Körperscanner gilt das Sicherheitssystem heute als extrem wirkungsvoll. Eine Flugzeugentführung, auch nur annähernd in diesem Ausmaß, hat es nicht wieder gegeben.
4: Viele kennen es nur zu gut. Der Imbiss, Späti oder der Wochenmarkt nehmen nur Bargeld. Kartenzahlung? Nein, danke. Wie mehrere Medien berichten, soll sich das aber bald ändern. Mehr von Tom Husse.
6: Geschäfte, Restaurants, Dienstleister, sie alle sollen in Zukunft neben Cash auch Karte oder das Handy akzeptieren müssen. Das plant die Bundesregierung. Wenn alles glatt läuft, soll die neue Regelung schon im kommenden Jahr in Kraft treten. Bargeld spielt bei vielen Deutschen zwar immer noch eine große Rolle, der Trend geht aber weiter Richtung Karte. In vielen anderen europäischen Ländern wie Dänemark, Schweden oder England läuft es mit der Kartenzahlung auch deutlich entspannter als bei uns.
4: Familienministerin Prien will schnell was für den Jugendschutz im Netz tun. Die CDU-Politikerin hat ein Sofortprogramm angekündigt mit Maßnahmen, die wirklich zügig umsetzbar sind. Was genau nun allerdings wie schnell kommt, ist noch offen. Klar ist aber, dass Prien auch eine Altersgrenze für Social Media will. Die KI-Branche warnt vor KI. Das US-Unternehmen Anthropic berichtet, dass Regime etwa mit Hilfe des KI-Modells Claude versucht haben, Regierungsgegner und Minderheiten auszuspionieren. Unter anderem geht es da um China und den Iran. Urlaub in Deutschland ist weiter sehr beliebt. Von Januar bis Juli haben Hotels, Pensionen und Co. etwa 280 Millionen Übernachtungen gezählt. Das ist ein neuer Rekord, so das Statistische Bundesamt. Die meisten Gäste kamen aus dem Inland.
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1: Im Studio Silas Quiring, schönen guten Abend. New York hat an die Opfer der Terroranschläge vom 11. September 2001 erinnert. Bei der zentralen Gedenkfeier auf dem Platz, an dem früher das World Trade Center stand, wurden die Namen der fast 3000 Todesopfer vorgelesen. Vor 25 Jahren hatten Al-Qaida-Touristen 4 Flugzeuge gekapert. 2 davon flogen sie ins World Trade Center. Der Historiker Manfred Berg sagte bei NTV:
2: Also wenn ihr Ziel war, das ist oft ja gesagt worden, den Westen in eine Konfrontation mit der islamischen Welt zu treiben, dann hat das zumindest teilweise funktioniert. Der Westen hat zwar kein zweites 9/11 erlebt, aber doch immer wieder Anschläge.
1: Das Aus der sogenannten Rente mit 63 ist und bleibt ein großes Streitthema. Arbeitsministerin Baas betonte im Bundestag, ja, im Kern steht sie hinter der Rentenreform. Gleichzeitig betonte Baas aber auch, dass die abschlagsfreie Rente nach 45 Beitragsjahren nicht von heute auf morgen einfach abgeschafft wird.
3: Es wird einen Vertrauensschutz geben, darauf können sich alle verlassen. Und wir werden uns darüber unterhalten müssen miteinander, wie wir in Unternehmen, die unter Druck stehen, auch einen sozialverträglichen Abbau der Arbeitsplätze hinbekommen.
1: Viele kennen es nur zu gut. Der Imbiss, Späti oder der Wochenmarkt nehmen nur Bargeld. Kartenzahlung? Nein, danke. Die Bundesregierung will das ändern, berichten mehrere Medien. Ab dem kommenden Jahr soll es möglich sein, dass man in allen Geschäften und Restaurants auch mit Karte oder Handy zahlen kann. Die Zahl der Firmenpleiten in Deutschland hat ein 13-Jahres-Hoch erreicht. Im ersten Halbjahr gab es knapp 13.000 Insolvenzen, rund 7% mehr als im Vorjahreszeitraum, so das Statistische Bundesamt. Besonders oft pleite gegangen sind Unternehmen aus Logistik, Gastronomie und Bau. Zum Start in den Bundesligaspieltag hat Union Berlin zu Hause 1:3 gegen Schalke verloren. Für die Gelsenkirchener ist es der erste Sieg nach der Rückkehr in die erste Liga. Einer der Torschützen war ausgerechnet der Ex-Unioner Robin Gosens.
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2: Im Studio Silas Quiring, schönen guten Abend. 25 Jahre sind die Anschläge vom 11. September her und viele Menschen wissen noch ganz genau, was sie damals gemacht haben. Wie wohl kein anderes Ereignis im 21. Jahrhundert hat sich 9/11 ins kollektive Gedächtnis eingebrannt. Anne Brauer.
3: Man spricht von Blitzlichterinnerung. Wie ein Foto speichert unser Gehirn so einen Moment ab. Die Bilder der einstürzenden Türme, man konnte die Katastrophe live im Fernsehen verfolgen. 9/11 ist zum Inbegriff eines Terroranschlags geworden und wirkt bis heute nach. Von einer neuen Dimension in der Flugsicherheit über den Krieg gegen den Terror und Islamfeindlichkeit bis hin zu Verschwörungstheorien. Früher ein absolutes Nischenphänomen, heute mindestens in den USA Teil des politischen Mainstreams.
2: Das Wahlbeben von Sachsen-Anhalt steckt der Bundesregierung in den Knochen. Jetzt geht der Blick nach Berlin und Mecklenburg-Vorpommern. Gut möglich, dass die Debatten über das schwarz-rote Spitzenpersonal nach den Wahlen in gut einer Woche so richtig hochkochen. Daniel Bornberg.
4: Ja, die CDU hoffte auf Berlin, da liefert sie sich ein Kopf-an-Kopf-Rennen mit der Linken. In Mecklenburg-Vorpommern hat sich die SPD von Ministerpräsidentin Schwesig ordentlich an die AfD rangekämpft. Schwesig grenzt sich aber klar von der Bundespolitik ab. Gut möglich also, dass ein gutes Abschneiden die SPD-Spitze Klingbeil-Baas eher schwächt als stärkt. Und wenn es für die CDU schlecht läuft, dürfte auch die Kanzlerdebatte richtig Fahrt aufnehmen.
2: Schluss mit hier nur Bargeld. In Deutschland soll es bald möglich sein, dass man überall auch mit Karte oder dem Handy zahlen kann. Wie mehrere Medien berichten, plant das die Bundesregierung. Schon im kommenden Jahr soll das Ganze umgesetzt werden. Ein schnelles Aus der Rente nach 45 Beitragsjahren wird so nicht kommen. Das hat Bundesarbeitsministerin Baas bekräftigt. Sie sagt, es werde einen Vertrauensschutz für Menschen geben, die damit geplant haben. Gleichzeitig machte Baas deutlich, dass sie hinter einer umfassenden Rentenreform steht. Schalke 04 feiert den ersten Bundesligasieg seit der Rückkehr in die Erstklassigkeit. Bei Union Berlin gewannen die Schalke am Abend mit 3:1. Union bleibt damit weiter sieglos.
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0: 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Es ist 1 Uhr. 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
1: Im Studio Silas Quiring. New York hat an die Opfer der Terroranschläge vom 11. September 2001 erinnert. Bei der zentralen Gedenkfeier auf dem Platz, an dem früher das World Trade Center stand, wurden die Namen der fast 3000 Todesopfer vorgelesen. Vor 25 Jahren hatten Al-Qaida-Touristen 4 Flugzeuge gekapert. 2 davon flogen sie ins World Trade Center. Der Historiker Manfred Berg sagte bei NTV:
2: Also wenn ihr Ziel war, das ist oft ja gesagt worden, den Westen in eine Konfrontation mit der islamischen Welt zu treiben, dann hat das zumindest teilweise funktioniert. Der Westen hat zwar kein zweites 9/11 erlebt, aber doch immer wieder Anschläge.
1: Viele kennen es nur zu gut. Der Imbiss, Späti oder der Wochenmarkt nehmen nur Bargeld. Kartenzahlung? Nein, danke. Wie mehrere Medien berichten, soll sich das aber bald ändern. Mehr von Tom Husse.
3: Geschäfte, Restaurants, Dienstleister, sie alle sollen in Zukunft neben Cash auch Karte oder das Handy akzeptieren müssen. Das plant die Bundesregierung. Wenn alles glatt läuft, soll die neue Regelung schon im kommenden Jahr in Kraft treten. Bargeld spielt bei vielen Deutschen zwar immer noch eine große Rolle, der Trend geht aber weiter Richtung Karte. In vielen anderen europäischen Ländern wie Dänemark, Schweden oder England läuft es mit der Kartenzahlung auch deutlich entspannter als bei uns.
1: 7 mutmaßlichen Hamas-Mitgliedern soll der Prozess gemacht werden. Die Bundesanwaltschaft hat sie in Berlin angeklagt. Die Männer sollen dabei geholfen haben, Waffen für einen möglichen Anschlag auf Israelis und Juden in Deutschland oder Österreich zu organisieren. Zum Start in den Bundesligaspieltag hat Union Berlin zu Hause 1:3 gegen Schalke verloren. Für die Gelsenkirchener ist es der erste Sieg nach der Rückkehr in die erste Liga. Einer der Torschützen war ausgerechnet der Ex-Unioner Robin Gosens. Tennisprofi Alexander Zverev steht nach einem echten Arbeitssieg im Finale der US Open. Zverev besiegte den Russen Khachanov zwar glatt mit 3:0, musste in 2 Sätzen aber ins Tiebreak. Jetzt trennt ihn nur noch ein Sieg vom 2. Grand Slam-Titel seiner Karriere.
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